0: Tipps.
1: Nee, ach wo, so gefährlich ist der nicht. 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
2: Herzlich willkommen zu Total Lokal bei Radio FIPS. Und heute ist der Göppinger Liederkranz da. Wir feiern 200-jähriges Jubiläum, freuen uns sehr, heute hier zu sein. Und wir feiern nicht nur 200 Jahre Göppinger Liederkranz, wir feiern auch noch 20 Jahre Gunter Rall, unserer musikalischen Leiter, und 2 Jahre Stimmt so, den neuen Chor des Göppinger Liederkranzes. Dazu später mehr. Heute mit dabei sind Jara Bölz, Jochen Haller, Mathilde Scheile, Monika Haug und eure heutige Moderatorin bin ich, Luca Klass, und wir freuen uns auf die heutige Sendung.

0: Und liebe Yara, magst du uns vielleicht erstmal kurz erzählen, wie du eigentlich zum Singen gekommen bist?
1: Hallo Luca. Ja, ich bin zur Neugründung vor 2 Jahren zu Stimmt so gekommen. Angefangen hat mein Interesse am Singen schon als kleines Kind. Mein Vater ist in einer sehr musikalischen Familie aufgewachsen. Seine Mutter war Musiklehrerin. Und mit seinen 5 Geschwistern hat er immer schon auf Familienfesten immer wieder Stücke mit seinen Geschwistern gesungen, also schon mehrstimmig auch gesungen. Und das fand ich immer so faszinierend, dass ich das auch immer mal machen wollte. Als Kind und Jugendliche hat es nie so wirklich geklappt, in einem Chor dabei zu sein. Aber dann, als ich in meinen 20ern mein Abitur nachgeholt habe, habe ich dann 1 Jahr in einem Schulchor gesungen. Und dann lange Zeit wieder nicht. Und erst als ich dann nach Göppingen gezogen bin, 2021, kam dann der Wunsch wieder auf. Und als ich dann die Werbung gesehen habe für den Chor Stimmt so, wusste ich sofort, das will ich ausprobieren, da will ich hin und mitsingen.
0: Was hat dich dazu gebracht, dass gerade der Göppinger Liederkranz jetzt so, also wir haben ja mehrere Chöre auch in Göppingen, es gibt ja in den meisten Städten auch eine Auswahl an Chören. Wieso war es dann gerade der Göppinger Liederkranz mit Stimmt so, der dein Interesse geweckt hat?
1: Also ich fand einfach, dass die Hürde da sehr niedrig war, da hinzukommen. Sie haben eben groß Werbung gemacht, das war schon mal schön und dann konnte man da einfach hinkommen und mitsingen, man musste nicht vorsingen. Ich kann auch keine Noten lesen, also auch das muss man nicht können, wenn man bei uns mitsingen will. Wir müssen die Lieder auch nicht auswendig lernen, das war bei mir auch immer so ein bisschen das Gefühl, dass ich nicht wusste, ob ich jetzt zu einem Chor kann, der sehr professionell ist, weil ich halt so Lieder nicht so gut auswendig kann. Und eben wir singen vom Blatt und das macht es sehr einfach.
0: Das heißt, du hast dich damals einfach auch sehr eingeladen gefühlt von der Neugründungsaktion.
1: Ja, total. Genau. Also wir haben, die Werbung war einfach so groß, da konnte man fast nicht hingehen. Und ja, die Gemeinschaft hat einen so gut aufgenommen, dass mir klar war, da will ich ein Teil davon sein und da möchte ich mich auch engagieren. Deswegen habe ich mich dann auch schon ein Jahr später zur zweiten Vorsitzenden aufstellen lassen und dieses Jahr auch zur ersten Vorsitzenden, weil ich die Gemeinschaft einfach so schätze und mir das einfach Freude bringt, da was zurückzugeben.
0: Und du hast keine Vorstellung, wie froh wir sind, dich zu haben.
1: Dankeschön.
0: Genau. Es hat sich natürlich viel getan in den letzten Jahren. Und man kann sich vorstellen, bei 200 Jahre Geschichte, 200 Jahre Göppinger Liederkranz. Also wir könnten jetzt wahrscheinlich so um die 2 Tage Sendung machen. Wir versuchen das jetzt mal in den nächsten 2 Stunden ein bisschen zusammenzufassen, zu komprimieren, euch ein Gefühl dafür zu geben, also euch Zuhörenden ein Gefühl dafür zu geben, wo unser Verein denn eigentlich herkommt, wer wir heute sind und was dazwischen so passiert ist. Und wir alle, die wir heute hier sind, haben unsere Musikwünsche mitgebracht. Denn wenn wir schon mal im Radio sind, dann wollen wir natürlich auch unsere Musik hören, ist ja klar. Und den ersten Musikwunsch, den Yara mitgebracht hat, ist Music von John Miles.

0: Chiara, unser Verein hat sich vor 200 Jahren gegründet, 1826. Und damit reißt du dich in eine lange Liste der ersten Vorsitzenden ein. Und man kann sich gut vorstellen, dass die Zeiten damals natürlich noch deutlich anders waren. Göppingen war deutlich kleiner und auch andere Gegebenheiten waren natürlich anders wie heute. Was kannst du uns denn dazu erzählen, wie unser Verein eigentlich so seine Anfänge genommen hat?
1: Ja, der Johann Friedrich Rump war der Gründer von Göppinger Liederkranz. Der kam aus Stuttgart und ist als Hilfslehrer nach Göppingen versetzt worden. Und weil er schon mit bei der Gründung vom Stuttgarter Liederkranz beteiligt war, hat er die Idee mit nach Göppingen genommen und hat dann eben 1826 den Göppinger Liederkranz gegründet.
0: Gab es da den Stuttgarter Liederkranz schon lange?
1: Zwei Jahre
0: vorher. Ah, die Mathilde, die genau. Speist uns hier mit Informationen. Genau, wir haben extra die Mathilde mitgebracht für Informationen. Das heißt, der Göppinger Liederkranz war tatsächlich auch einer der ersten Chöre überhaupt. Weil genau. Der Stuttgarter Liederkranz, also reiht sich ja auch in diese Reihe ein. Und das heißt, der Göppinger war da ganz vorne mit dabei.
1: Genau. Und die politische Situation zu der Zeit war eben so, dass eben politische Versammlungen oder generell Versammlungen nicht sehr willkommen waren und eben dann so ein Liederkranz eben auch dafür verwendet wurde, um eben politische Diskussionen zu führen und so als Deckmantel getarnt dann gegründet wurde zu den Zeiten.
0: Und dann war es ja am Anfang eigentlich hauptsächlich nur ein Männerchor, oder?
1: Genau, also anfangs war es hauptsächlich ein Männerchor, beziehungsweise anfangs ist gut gesagt, weil es hat sich sehr, sehr, sehr lange dahin gezogen. Mhm. Also ich und auch du, weiß ich, wir haben die Festschrift des 150-jährigen Jubiläums ziemlich durchgearbeitet und da stehen tatsächlich nur Männernamen als Dirigenten und Männernamen für die Vorsitzendenpositionen drin. Also bis zum 150-jährigen Jubiläum wird da keine einzige Frau erwähnt.
0: Ich habe mal eine entdeckt, die hat mal die Deko gemacht.
1: Ja, genau. Also drumherum haben die Frauen sehr viel organisiert, auch die Feste und so, da haben sie immer fleißig mithelfen dürfen, aber dann so die Arbeit im Verein war tatsächlich nur den Männern vorgesehen. Mhm. Also soweit ich die Dokumente durchgegangen bin, ist eben erst seit den Anfang 2000er hat sich das dann geändert, dass dann da tatsächlich die ersten Frauen mit in den Vorständen waren.
0: Also Anfang der 2000er dann die erste Frau im Vorstand. Das heißt, seit wann singen die Frauen überhaupt mit im Göppinger Liederkranz?
1: Also in der Festschrift hat die Ilse Beiswenger einen Artikel dazu geschrieben, dass eben der Dirigent Wilhelm B. einen Frauenchor gegründet hat. 1947. Genau, und der Grund dafür war, dass er einfach fand, dass nur Männerstimmen einfach ein bisschen eintönig klingt und dass so Frauenstimmen einfach noch ein bisschen mehr Vielfalt in die Chormusik bringt. Und deswegen hat er dann eben einen Frauenchor mitgegründet. Die haben aber lange Zeit dann immer getrennt geübt und dann nur zu den Auftritten kam dann eben, also haben sie sich dann gemischt und haben dann gemischte Chorauftritte gehabt, aber die Proben waren lange Zeit getrennt.
0: Ja, man muss dann natürlich auch dazu sagen, dass einfach auch viele Stücke damals nur für Männerchöre geschrieben waren, denn es gab natürlich nur Männerchöre und das kam dann erst so im 20. Jahrhundert, genau, ja, im 19. 20. Jahrhundert, dass überhaupt dann auch mal große Stücke für vier Stimmen geschrieben wurden. Und ja, da war es dann natürlich vorteilhaft, auch ein paar Frauen mit im Verein zu haben. Wie lange hat es dann gedauert, bis sich der gemischte Chor tatsächlich durchgesetzt hat? Also der Frauenchor und der Männerchor dann tatsächlich sich vereinigt haben?
1: Also das ist nicht schriftlich festgehalten, aber so ungefähr in den 60er, 70er Jahren war das dann so, dass die Frauen dann wirklich aktiv mit dabei waren und die Auftritte eben gemischt geübt wurden und genau, dass das dann einfach normal war, dass die Frauen mitgesungen haben.
0: Ja. Okay, dann würde ich sagen, wir hören uns das jetzt einfach mal an, wie denn so ein Chor mit allen vier Stimmen klingt. Wir haben euch eine Aufnahme mitgebracht vom Göppinger Liederkranz und zwar von Daydream Lullaby.

0: Das war Daydream Lullaby, gesungen von Stimmtso, dem jetzigen Chor des Göppinger Liederkranzes. Das war ein Lied aus dem Repertoire unseres Konzertes letztes Jahr. Genau, ihr hört Radio Fips mit dem Göppinger Liederkranz. Und wir hatten gerade schon mit unserer ersten Vorsitzenden Yara darüber gesprochen, wie sich unser Chor entwickelt hat. Und da hatten wir auch darüber gesprochen, dass es noch gar nicht so lange her ist, als es begonnen hat, dass Männer und Frauen zusammen im gemischten Chor gesungen haben. Heute haben wir ein anderes Thema. Nachdem anfangs die Frauen Mangelware in den Chören waren, hatten wir seit den 70er Jahren immer wieder Jahresabschnitte und auch heute wieder, wo uns eher die Männer im Chor fehlen. Wir haben heute Gott sei Dank einen Mann dabei, und der ist schon lange dabei, und zwar der Jochen Haller. Wir freuen uns sehr, dass du heute mit hier bist. Der Jochen ist heute nicht nur in seiner Funktion als wichtiges Chormitglied hier, sondern sitzt auch am Mischpult, fährt also die heutige Sendung. Danke dafür. Und genau, Jochen, du darfst dich auch gerne erstmal kurz vorstellen.
1: Ja, mein Name ist Jochen. Meine Stimmlage ist Bariton, das heißt, ich singe im Normalfall im Bass, manchmal im Tenor. Und ja, ich bin schon vor fast 25 Jahren zum Chor gekommen, singe allerdings schon, seitdem ich ein Kind bin, in irgendwelchen Chören, Schule, Kirche, Oberstufen, Chor, was es eben so gab. Und zum Chor gekommen bin ich auch etwas unkonventionell. Ich bin angeworben worden.
0: Mhm. Wann war das?
1: Das war ungefähr 2000, 2001. Da hatte der Chor eine Chorreise nach Tschechien geplant. Eine Ausfahrt nach Brünn, also lange, lange, lange Busfahrt. Und ein Konzert dann dort mit einem dortigen Chor gemeinsam. Und da bin ich zusammen mit einigen Schülern angeworben worden. Der Hintergrund ist relativ einfach. Der damalige Dirigent des Göppinger Liederkranz, Dieter Lässle, war auch Musiklehrer an der Schule dort, mhm, am Hoggi. Und dementsprechend wurden wir dort angesprochen, weil wir dort im Chor gesungen hatten. Und haben uns das dann hier angeschaut und wurden quasi eingekauft, weil wir wurden auf diese Reise eingeladen.
0: Eingekauft heißt, was habt ihr dafür bekommen?
1: Ein wunderschönes Erlebnis. Wir waren in einem der ältesten Weinkeller Tschechiens, haben dort eine schöne Kellerführung gehabt und im Anschluss daran dann noch ein gemütliches Beisammensein bei Wein und rustikalem Ambiente im Weingut mit Musik, mit Kontrabass und Klarinette und Quetsche. Und ja, es war ein sehr, sehr schöner Ausflug. Man hat sehr viel gesehen und es hat sich auf jeden Fall gelohnt.
0: Ja, es hat letztendlich dazu geführt, dass du seit 25 Jahren bei uns im Chor singst und auch schon die ein oder andere Rolle übernommen hast. Dazu kommen wir gleich noch. Jetzt hast du aber auch noch einen sehr passenden Musikwunsch mitgebracht. Ganz zum Thema, wir brauchen Bass.
1: Genau, von mir Türlich Türlich von Das Bo mit Bass, Bass, wir brauchen Bass, komm singen, Alter.

0: Jochen, der Song, der spricht ja schon für sich. Aber du hast jetzt an der Stelle nochmal die Möglichkeit für einen kleinen Werbejingle.
1: Ja, ich möchte jeden Mann, der gerne singt, gerne einladen, zu uns in die Probe zu kommen. Wir haben noch Plätze frei, ausnahmsweise. Sowohl im Tenor als auch im Bass. Und ja, die Männer, ohne jetzt übertreiben zu wollen, machen so einen Chor noch einfach etwas runder, etwas voller, den ganzen Klang. Ohne Männer, ja, sind die Frauenstimmen zwar schön anzuhören, aber es fehlt einfach was. Das kann sich jeder, der das im Radio schon mal gehört hat, wenn so ein Lied aufgebaut worden ist, so Stimme für Stimme, die Basslinie ist da schon wichtig. Die macht einfach viel Rhythmus, hat auch den Vorteil, dass man sich manchmal keinen Text merken muss, sondern einfach nur dumm, dumm oder bum, bum singt. Aber auch diese sehr schwierigen Texte sind wichtig fürs Lied.
0: Das macht es auf jeden Fall einfacher, an so einem Dienstagabend sich zu konzentrieren.
1: Und natürlich die Kollegen, die Mitsänger, die wir haben, sind natürlich auch ganz tolle Menschen, ganz tolle Männer. Und ja, wir freuen uns, wenn noch jemand zu uns stoßen möchte.
0: Bei dir hat es ja damals offensichtlich geklappt. Du bist nicht nur für die Tschechienreise geblieben, sondern ja danach auch noch. Das ist jetzt 25 Jahre her. Warum bist du uns so lange treu geblieben?
1: Also es wäre vielleicht der ein oder andere auch noch da geblieben, aber da kam dann das Studium und die Arbeit dazwischen oder auch die Liebe. Und somit sind die anderen, die dabei waren, dann Stück für Stück weggebrochen. Also die meisten sind noch ein paar Jahre geblieben, aber dann eben leider nicht so lang. Und ja, mir macht das einfach Spaß und deshalb bin ich nach wie vor dabei und singe, auch wenn es bei mir beruflich nicht immer geht, dass ich jede Probe da sein kann, aber auch so funktioniert es. Also es macht einfach Spaß zu singen und ich merke es, wenn ich 6 Wochen Pause hatte in den Sommerferien, es fehlt.
0: Du hast mir auch mal erzählt, dass ihr früher tatsächlich ein eigenes Männerensemble nochmal hattet.
1: Genau, also so ungefähr vor 10, 15 Jahren hatten wir ein Männerensemble, damals quasi die 12 Zylinder. Wir waren 12 Männer inklusive des Dirigenten, alle im Frack und Zylinder. Und haben dann für eine Ausstellungseröffnung im Storchen gesungen, verschiedene Männerchorstücke. Das ist auch nochmal ein ganz besonderer Klang, wenn man quasi nur Männerstimmen hat. Die Tenöre kommen verhältnismäßig hoch und die Bässe dann eben in ihrer Tiefe. Und ja, das ist auch nochmal eine ganz andere Musik. Ich würde es gerne wieder machen. Aktuell fehlen uns da noch ein paar Männer, um das Ganze aufbauen zu können. Wir haben vor ein paar Jahren auch nochmal ein Männerchor-Ensemble aufgestellt. Die Noten sind auch immer noch da. Aber leider Gottes fehlen uns noch ein paar Männer, um das Ganze rund zu machen.
0: Also kommt und singt mit uns. Die Aufforderung ist klar. Gibt es denn eigentlich heute noch so richtige Männerstücke? Also ich meine, wir kommen ja quasi aus einer Zeit, wo es nur Männerstücke gab. Singt ihr dann, ihr 12 Zylinder, singt ihr dann nur alte Stücke? Oder gibt es schon auch noch Aktuelles, was dann für solche Männerensembles geschrieben ist?
1: Also zum einen gibt es natürlich die ganzen alten Lieder, so, ich kenne die Titel gar nicht so genau, von der Rebe in die Tonne, von der Tonne ins Fass. Da gibt es verschiedene Gassenhauer, sage ich mal. Es gibt aber auch neuere Literatur. Es gibt auch reine Männerchöre, moderne Männerchöre. Die Kingsingers zum Beispiel sind relativ neu oder modern oder aktuell. Und da gibt es dann eben auch Literatur, die wir auch haben und singen würden, wenn wir denn noch ein paar Männer hätten. Und dann haben wir noch ein paar Mundartstücke, so alpenländischer Raum, so ein bisschen im Dialekt. Also wir haben schöne Stücke, wir haben sie auch schon mal geprobt, aber leider Gottes fehlen noch ein paar Mann.
0: Was war denn dein Highlight in 25 Jahren Chormitgliedschaft beim Köppinger Liederkranz?
1: Oh, das ist schwierig. Also wir hatten ein großes Konzert mit knapp 200 Mann, da haben wir später auch noch ein Stück davon, dass wir 5-mal aufgeführt haben und das ist einfach ein riesengroßer Klang. Wir haben teilweise 7-stimmig gesungen und diese Klänge, wenn man eben einfach so viele Stimmen, so viele Harmonien hat, das ist was ganz Besonderes. Mhm. Dann natürlich die Männerchorprojekte waren immer etwas Besonderes, weil man da reduziert ist, weil es viel weniger Leute sind und man einen Einzelnen eben wesentlich besser hört. Und ansonsten, ja, es ist schwierig. Durch das, dass unser Repertoire so breit gefächert ist, wir in, keine Ahnung, an die 10, 12, 15 verschiedenen Sprachen schon gesungen haben, gibt es da kein einzelnes Highlight. Jedes Konzert hat seine Highlights. Also gibt es jedes Jahr Highlight aufs Neue.
0: Das hilft natürlich auch dran zu bleiben, wenn man weiß, dass das nächste Jahr wieder ein Highlight wird.
1: Das ist wiederum richtig, ja. Spaß macht's immer.
0: Wir haben nochmal ein Lied mitgebracht, das ist ein Liedwunsch von mir. Das passt ganz gut zu deinem Männerthema, denn es ist Toscana Fanboys von Peter Fox und Adriano Celentano, der einen wunderschönen Bass hat.

0: Das war Little Willy von The Sweet und ein Musikwunsch von unserer Monika. Wir sprechen jetzt aber gerade noch mit dem Jochen. Und Jochen, du hast gerade schon ein bisschen erzählt, wie lange du schon beim Verein bist, was so deine Highlights waren. Und tatsächlich singst du ja nicht nur seit 25 Jahren bei uns, sondern hast auch mit der Zeit verschiedene Rollen übernommen. Unter anderem warst du auch eine Zeit lang erster Vorsitzender. Und erzähl doch mal, was das so alles mit sich gebracht hat und welche Erlebnisse du damit verbindest.
1: Ja, im Chor gab es immer wieder Auf und Abs. Das gab es nicht nur in meiner Zeit, also in der Zeit, die ich im Chor war, sondern das gab es auch davor schon. Und ein Thema ist es eben immer, einen Vorsitzenden zu finden, jemand, der den Hut aufsetzt und sagt, okay, ich stelle mich vorne hin und mache Ansprachen, erledige Dinge. Und das war schon immer ein Problem in den ganzen 25 Jahren, die ich dabei bin. Und so kam ich erst dazu, zweiten Vorsitzenden zu machen, damit sich jemand anders dann gefunden hat für den ersten. Mhm. Und irgendwann hat sich niemand mehr für den ersten gefunden, dann habe ich eben den gemacht. Allerdings muss ich zugeben, ich war nie allein. Also auch der Vorstand jetzt ist nie allein. Wir haben einen Beirat, der tatkräftig unterstützt. Wir haben Co-Mitglieder, die Werbung übernehmen, die Presse mit übernehmen, die Organisation mit übernehmen. Also da wird sehr viel abgenommen, aber auch das muss natürlich irgendwo organisiert werden, delegiert werden und gebündelt werden. Und das sind so die Hauptaufgaben des Vorstands. Also die musikalische Leitung liegt beim Birgit Genten in unserem Chor, aber alles, was dann eben zum Konzert, zu den Räumen, die man benötigt und so weiter, alles drumherum, das ist dann eben die Vorstandschaft in Summe.
0: Du hast gerade schon erwähnt, einige Aufs und Abs und Krisen, die du miterlebt hast, die gab es schon immer im Chor, die gibt es wahrscheinlich auch in jedem Verein, der einfach auch schon so viele Jahre existiert wie unserer. Was ist dir denn da noch so im Gedächtnis geblieben?
1: Also bei einem klassischen Männerchor hatte man natürlich früher, heute zum Glück nicht mehr so, das ganz dramatische Problem der Kriege. Es gab in den letzten 200 Jahren natürlich auch Kriege, in denen Deutschland beteiligt war, auch schon vor dem Zweiten, den Ersten, dann Auseinandersetzungen mit anderen Nachbarländern. Und jedes Mal wurden natürlich Männer eingezogen und hat es dann eben auch Männer aus dem Chor getroffen. Das sind auch da nicht alle zurückgekommen. Mhm. Davon mal abgesehen, dass der Krieg natürlich nicht unbedingt eine fröhliche Zeit ist und da dann eben unter Umständen auch weniger gesungen wird, weniger Auftritte oder sonst irgendwas gemacht wurden. Aber auch unabhängig von solchen großen Einschnitten gab es natürlich immer wieder Auf und Abs. Und das ist wie in den meisten Sportvereinen, die Mitglieder werden älter, es fällt der Nachwuchs und dann muss man wieder mehr Werbung machen, muss wieder schauen, dass quasi neue Menschen nachkommen. Und das hatten wir auch immer wieder das Problem. Also wir waren mal noch 30 Leute singend, das war dann okay. Es waren mal 120 Männer, also reiner Männerchor von 120 Mann, das kann man sich heute gar nicht mehr vorstellen. Das ist mehr als in einem Großraumbüro. Und irgendwann hatten wir das Problem, dass wir sogar heruntergekommen sind bis auf nur noch 15 Mann. Das war nach der letzten großen Krise, nach den Shutdowns.
0: Du meinst Corona?
1: Genau.
0: Ja, Corona war natürlich ein großer Einschnitt. Also insbesondere das Singen wurde ja damals auch immer wieder betont, dass das eben zur Verteilung der Aerosole im Raum extrem beiträgt. Insofern war das natürlich ein großer Einschnitt für alle Chöre in Deutschland, in Europa, weltweit. Wir sprechen auf jeden Fall gleich auch noch über den Chor, also unseren Chor in der Zeit von Corona. Da kann die Mathilde uns gleich noch ein bisschen mehr davon erzählen. Wir haben aber erstmal noch einen Liedwunsch von ihr. Und zwar hat uns die Mathilde Halleluja mitgebracht von Leonard Cohen.

0: Ihr hört Radio Fips mit dem Göppinger Liederkranz. Und wir sprechen jetzt mit unserer Mathilde. Und zwar über das wunderschöne Thema, das du dir ausgesucht hast, Corona. Wir hatten es gerade schon kurz mit dem Jochen angedeutet. Das war natürlich eine krisengeschüttelte Zeit für unseren Chor und nicht einfach. Du warst live dabei und hast uns ein bisschen Erzählungen mitgebracht, wie das denn damals abgelaufen ist.
1: Ja, also ich bin die Mathilde Scheile. Ich singe seit 26 Jahren im Göppinger Liederkranz. Ich singe im Sopran, habe immer sehr gerne gesungen, schon als Kind und Jugendliche auch im Göppinger Madrigalchor, war dann beruflich manchmal nicht mehr so zum Singen, hatte ich weniger Zeit. Aber ich bin dann geblieben und habe, wie der Jochen das gerade erzählt hat, dann auch 2014 den ersten Vorsitz übernommen. Und das ging bis 2023. Und ich habe mir eigentlich meine letzten Jahre als Vorsitzende ein bisschen anders vorgestellt. Und zwar kam dann in diesen letzten 3 Jahren eben die Corona-Pandemie.
0: Ach, du warst erste Vorsitzende während Corona auch
1: ja,
0: noch.
1: Ja, die letzten 3 Jahre und dann hat es Jochen übernehmen dürfen. Ja, es war eine kuriose Zeit, der Anfang. Wir hatten am 8. März 2020 eine Veranstaltung mit dem Chorverband Hohenstaufen. Der ist dort 100 Jahre alt geworden, wobei der Göppinger Liederkranz Gründungsmitglied war. Wir hatten da ein schönes Konzert in der Stadthalle, haben noch gesungen und gefestet. Und am nächsten Dienstag war die Chorprobe und das war dann die letzte Chorprobe, weil dann kam der erste Lockdown. Der hat uns alle sehr überrascht. Der ging dann bis Mai. Mhm. Das heißt, wir hatten überhaupt kein Singen mehr. Man wusste eigentlich noch nicht so genau Bescheid, um was es ging und was alles auf uns zukommt. Wobei das Singen eben immer im Vordergrund stand. Das Singen ist sehr gefährlich und haltet euch fern. Viel gefährlicher als jedes Sprechen.
0: Das heißt, es war dem Chor gar nicht möglich, sich auch irgendwie in größeren Räumen oder draußen zu treffen?
1: Damals noch nicht,
0: nein. Diese ganzen Lösungen, die später erst kamen, die gab es da noch nicht.
1: Es gab dann einen zwischendurch mal einen Vorschlag, man darf im Freien singen. Mhm. Und das haben wir auch 3-mal gemacht bei einem Chormitglied, haben wir uns im Freien getroffen, mit Abstand gesungen. Das war dann eigentlich schön, dass man wieder zusammenkommt hauptsächlich. Ja, das ging dann aber auch nicht mehr. Die Schule war dann auch geschlossen, die Walter-Hensel-Schule, wo wir singen. Und es ging dann bis 2021, dass man eigentlich fast nicht mehr singen durfte.
0: Wie war das für die Chorgemeinschaft?
1: Ja, es war komisch. Wir waren ja nicht so arg viele Sänger. Wir waren 20, 25 Sänger.
0: Das war zu der Zeit, wo der Chor noch relativ klein war wieder, ne?
1: Jeder hat eigentlich versucht, immer zu kommen. Also die Ängstlichkeit war eigentlich gar nicht so zu spüren. Also man hat eigentlich versucht, das vielleicht auch zu überdecken. Weiß es nicht. Aber es war wichtig, dass man sich trifft. Und wir haben dann, Gott sei Dank, Räumlichkeiten gefunden. Und zwar durften wir dann in die Räumlichkeiten der Reuschkirche. Und da gab es dann aber schon sehr große Vorschriften. Wir mussten ein Hygienekonzept vorbereiten. Man musste mit Mund- und Nasenschutz reinmarschieren, 2 Meter Abstand zum nächsten Sänger hinten und vorne. Man musste den Platz ausweisen, wo jeder sitzt. Ich musste protokollieren, wer da ist und wieder abmelden. Und wie gesagt, es durften höchstens 20 Sänger auch im Raum sein. Das haben wir erreicht. Also von da aus musste ich niemand absagen, weil das wäre die Bedingung gewesen, dass man auch jemand ausladet und sagt, du darfst heute nicht zum Singen kommen. Ja, in dieser Zeit haben wir leider auch dann einige Konzerte absagen müssen.
0: Ja.
1: Ja, und ja, das ging dann in der Reuschkirche, wie gesagt, bis knapp 2021. Dann war aber der nächste Lockdown, der dann gravierender war. Wir haben dann auch im Jahr 21 versucht, unser Chorleiter hat versucht, mit uns über online zu singen oder Zoom-Konferenzen zu machen. Leider waren wir auch technisch nicht alles so ausgestattet, dass man da teilnehmen konnte. Ich weiß noch, ich war über Pfingsten in Sardinien im Urlaub und habe an einer Zoom-Konferenz mitgesungen, dann unter freiem Himmel. Mhm. Ich habe alle mal wieder gesehen, das war eigentlich sehr schön, dann, dass man einfach noch den Zusammenhalt gespürt hat.
0: Ja, da erinnern wir uns, glaube ich, alle noch dran, dass das damals dann auch so diese Zeit war, wo das immer mehr dann auch wurde, dass man sich Online-Konzerte anschauen konnte, dass Menschen sich eingesungen haben und dann wurde das zusammengefügt. Die ersten Versuche, gleichzeitig zu singen, sind, glaube ich, alle krachend gescheitert. Aber zumindest die anderen zu hören und dann selber mitzusingen, das ist natürlich dann schon mal besser gewesen als gar nichts, ne?
1: Ja, richtig. Ja.
0: Mathilde, du hast uns auch nochmal einen Musikwunsch mitgebracht, den wir jetzt noch spielen werden, bevor wir gleich nochmal über das Thema zweiter und dritter Lockdown sprechen. Und zwar hast du noch All of Me mitgebracht von John Legend.

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2: Willkommen zurück bei Total Lokal und weiterhin hier im Radio FIPS, der Göppinger Liederkranz. Wir freuen uns, dass ihr immer noch zuhört. Und wir sprechen weiter mit Mathilde, eine unserer langjährigeren Sängerinnen heute hier mit dabei. Und die Mathilde hat gerade schon über die Zeit während Corona gesprochen und vom ersten Lockdown erzählt, vom zweiten Lockdown erzählt. Es war eine lange Zeit, die der Chor da durchmachen musste, und es kam auch noch ein dritter.
3: Ja, der dritte Lockdown, der begann im Spätherbst 21 und endete im Frühjahr 22. Ab da durften wir dann wieder in die Schule, allerdings auch wieder mit großen Auflagen. Wir mussten alle mit FFP2-Masken erscheinen, einen Abstand halten, die Lüftung wurde kontrolliert. Die Schule hatte damals Gott sei Dank so eine CO2-Ampel, und immer wenn die auf Rot ging, mussten wir lüften und querlüften und durften also nicht mehr singen. Ich musste eine Teilnehmerliste ausfüllen, eine Anwesenheitsliste, die musste ich immer der Stadt dann zur Verfügung stellen. Und ich musste vor allen Dingen, und das war mir immer ein bisschen peinlich, ich musste überprüfen, ob alle die 3G-Regel eingehalten haben, also das Impfbuch überprüfen. Bist du geimpft, genesen oder getestet? Oder die 2G-Regel, bist du vielleicht geimpft und genesen? Das war also für alle nicht so besonders schön. Aber wir haben alle das uns daran gewöhnt, war unterhaltsam, wir haben gesungen. Wir haben allerdings, wie der Jochen auch vorher erzählt hat, weniger gesungen. Wir haben versucht, unser Liedgut, das wir halt intus hatten, immer aufrecht zu halten, weniger Neues zu lernen. Auf Konzerten konnte man nicht üben, man wusste ja überhaupt nicht, wie lange geht es noch oder sonst was. Und ja, endlich bis Ende April 23, so ungefähr, war dann das Ende der Pandemie. Aber in der Zeit hat es natürlich auch große Auswirkungen für den Chor gehabt. Ich habe mir aufgeschrieben, im Februar 22, also singen, da war Singen mit Maske. Wir durften nur mit Maske singen. Das haben wir auch mal ausprobiert. Es war furchtbar.
2: Das muss interessant geklungen haben.
3: Ja, das war, manche haben Erstickungsanfälle gekriegt. Man hat sich selber nicht gehört, man hat andere gar nicht gehört. Und da waren wir auch dann nur manchmal 8 oder 10 Sänger, die da gekommen sind. Mhm. Und Ende März 22 durfte man da zwar ohne Maske singen, aber wir hatten bis dahin, ich habe es auch nochmal nachgelesen, 10 Austritte, Abgänge, altershalber, Krankheit, einfach auch, wie das immer so in so Einschnitten ist, dass es immer wieder halt Wechsel gibt. Und was wir gemacht haben, und da bin ich eigentlich auch stolz auf den Chor, wir hatten in all den Jahren, jetzt kann man schon sagen Jahren, wir haben unseren Dirigenten finanziell unterstützt. Also wir haben versucht, ihm sein Honorar weiterhin zu bezahlen. Wir bekamen aber allerdings auch Zuschüsse. Das war dann auch nochmal. Aber wie gesagt, Einnahmen haben gefehlt. Und so war halt dann in diesem Jahr 23 dann, als dann der Jochen gewählt wurde, der hat es dann das Amt übernommen, da waren wir dann halt schon vor der Frage Auflösung oder Neugründung.
2: Du hast jetzt gerade auch erzählt gehabt, eben ein Hygienekonzept für Singen in der Schule, vielleicht für die, die jetzt noch nicht von Anfang an zugehört haben. Wir sind natürlich kein Schulchor, sondern als Göppinger Liederkranz singen wir jetzt schon seit vielen, vielen Jahren in der Walter-Hensel-Schule, die dafür die Türen für uns geöffnet haben. Ich weiß gar nicht, seit wann singen wir in der Walter-Hensel-Schule? Weißt du das? Der Proberaum hat immer wieder gewechselt in der Geschichte des
3: Liederkranzes. Also ich würde sagen 15 Jahre. Also vorher war man im Odeon drin. Und da haben wir dann den Abend der Jugendmusikschule geräumt. Die brauchten mehr Platz für ihre Instrumente und alles. Wir sind dann eigentlich schweren Herzens umgezogen, aber sind mittlerweile recht froh, weil eben die Parkmöglichkeit gut ist und die Räumlichkeiten stehen uns also großzügig zur Verfügung. Und sind eigentlich dann ganz groß. Wir haben auch unsere Noten im Keller unter verstauen können. Das ist ja auch immer so eine Sache, dass man das unterbringt. Weil wir haben leider, und das muss ich unseren Vorfahren ankreiden, leider keinen eigenen Räumlichkeiten geschaffen können, wie viele Liedergrenze damals eigentlich irgendwo ein Sängerheim geschaffen haben. Das war in der Stadt einfach nicht drin.
2: Und dabei gab es mal eine große Spende von einem heutigen Ehrenmitglied und damals noch Mitglied vom Herrn Schuler tatsächlich, der damals sogar, ich weiß gar nicht mehr, wie genau er es gemacht hat, aber er hat dem Göppinger Liederkranz eine große Menge Geld als Stiftung, glaube ich, hinterlassen und sein Sohn später auch nochmal, die genau für den Bau eines solchen Sängerheimes eigentlich gedacht waren. Aber das scheint nie verwirklicht worden zu sein.
3: Nein, also ich weiß nichts davon.
2: Schade eigentlich.
3: Ja, heute würde man sagen, aber andererseits verpflichtet natürlich so ein Heim auch gewaltig von den Kosten her, muss man sagen.
2: Und hat natürlich auch eine räumliche Begrenzung. Das war vielleicht vor 15 Jahren noch anders, aber inzwischen haben wir ja Gott sei Dank ein Platzproblem ja teilweise schon und sind dementsprechend sehr dankbar, dass wir in der Walter-Hensel-Schule einen Raum haben, der einfach auch Platz für neue Mitglieder lässt und nicht nur für 15, 20 Sängerinnen und Sänger.
3: Richtig.
2: Genau. Bevor wir jetzt gleich über diese Neugründung sprechen, es weiß ja noch gar nicht jeder, worüber wir eigentlich sprechen, hast du noch, ich weiß gar nicht, ist der von dir, Don't Stop Me Now, haben wir noch als nächsten Musikwunsch, den hat die Monika mitgebracht.
3: Nein, meiner ist schon ganz anders.
2: Deiner ist
3: von Milva. Hurra.

0: Hurra, wir leben noch von Milva. Passt ganz zum Motto Corona überstanden. Und kaum war Corona vorbei, kam das nächste große Projekt. Das ging natürlich auch ein bisschen Hand in Hand, denn nach Corona, die Mathilde hatte es gerade schon erwähnt, stand der Chor schon auch so ein bisschen vor dem Aus. Viele Sänger waren gegangen, der Chor war davor schon nicht besonders groß und damit stand man schon so ein bisschen vor der Frage, kann dieser Chor so überhaupt noch weiter existieren? Jochen, du wurdest damals zum neuen ersten Vorstand gewählt und hast dich gleich einem so großen Projekt gegenüber gesehen. Erzähl mal.
1: Ja, also ich bin dem großen Projekt ehrlich gesagt erstmal aus dem Weg gegangen.
0: Klug.
1: Der Vorschlag kam ehrlich gesagt von unserem Dirigenten. Ein anderer Chor von ihm hatte ein ähnliches Projekt gemacht, weil sie ein ähnliches Problem hatten. Also auch ein Chor mit schrumpfender Mitgliederzahl. Und er hatte gesagt, eine Neugründung würde helfen. Ja, und von der Idee zur Umsetzung, das war natürlich ein etwas längerer Weg. Erst als wir uns auf das Projekt eingelassen haben, kamen dann die Fragen, ja, was gehört denn alles zu einer Neugründung? Wir können jetzt nicht sagen, ja, Chor 2.0 oder das Kind braucht einen Namen. Das heißt, dann haben wir einen Namen für den Chor gesucht. Das war mal der erste Schritt.
0: Das heißt, es waren nicht von Anfang an jetzt alle so begeistert und motiviert dabei. Was hat euch damals so umgetrieben? Warum habt ihr euch dafür entschieden, nicht dagegen?
1: Na gut, die finanziellen Mittel des Chors schrumpfen seit Jahren vor sich hin mit schrumpfender Mitgliederzahl und steigenden Ausgaben. Kennt das Problem natürlich oder kennen das Problem wahrscheinlich auch andere Vereine. Und so wussten wir jetzt nicht, nehmen wir das Geld in die Hand? Wie viel Geld müssen wir denn in die Hand nehmen? Und was wird denn nachher daraus? Und so haben wir das Ganze ein halbes, dreiviertel Jahr mindestens mal aufgeschoben, bis wir dann uns irgendwann zusammengesetzt haben und haben gesagt, so, wir können jetzt gerade noch dreistimmig singen, wenn alle da sind. Wir müssen was tun. Es kann so nicht weitergehen. Und dementsprechend haben wir uns dann für die Neugründung entschieden und dann gesagt, entweder es funktioniert oder es funktioniert eben nicht. Es gab davor schon das Angebot eines anderen.

0: anderen Chores, man könnte mit ihm verschmelzen. Mhm. Allerdings haben sie Forderungen gestellt, die uns einfach nicht gepasst haben, weil das wäre dann nicht mehr unser Chor gewesen, sondern irgendetwas ganz anderes. Und somit haben wir uns für die Neugründung entschieden und die dann durchgeführt.
1: Du hast vorhin schon gesagt, das war die Idee vom Gunter Rall. Mit dem Gunter haben wir dieses Jahr auch ein Jubiläum. Wir feiern nicht nur 200 Jahre Göppinger Liederkranz, sondern auch noch 20 Jahre Gunter. Das heißt, der Gunter begleitet unseren Chor auch schon sehr lange, hat die Corona-Zeit miterlebt, war dann auch an der Neugründung, also quasi maßgeblich mit beteiligt. Das heißt, der Gunter hat ja und den Chor, wie er heute ist, einfach auch mitgeformt.
0: Genau, also es bedeutet natürlich nicht nur eine Aufgabe für den Chor oder für die, die organisieren, sondern es bedeutet natürlich auch eine Aufgabe für den Chorleiter, weil nach unserem Aufruf sind natürlich nicht nur ausgebildete Singstimmen gekommen, um es jetzt mal übertrieben zu sagen, sondern eben einfach Leute, die Spaß an der Musik haben und denen man Noten lesen und eben verschiedene Symbole der Noten, Pausen und so weiter noch ein bisschen erklären musste. Und das ist dann natürlich Aufgabe des Chorleiters.
1: Was macht der Gunter, wenn er gerade nicht Musikleiter, also nicht musikalischer Leiter bei uns im Chor ist, dass er sich so ein Projekt aufgehalst hat?
0: Gunter ist Lehrer, Musiklehrer bzw. Lehrer an einer Waldorfschule in Böblingen und zusätzlich hat er noch einige Chöre mehr. Also er betreut nicht nur uns, sondern er hatte zu der Zeit, als er bei uns begonnen hatte, hatte er 5 Chöre.
1: Ah, wow. Da können wir schon wirklich froh sein, dass wir da jemanden dabei hatten, der uns da einfach dann auch so professionell begleitet hat bei der Neugründung.
0: Ja.
1: Du erzählst gleich noch ein bisschen mehr über das ganze Projekt Stimmt so. So war nämlich dann der Name, auf den ihr euch geeinigt hattet.
0: Genau.
1: Ich will gleich auf jeden Fall mal noch nachfragen, welche anderen Namen noch im Spiel waren, wo es denn hätte hingehen können. Aber jetzt hören wir erstmal einen von deinen Musikwünschen. Und zwar ist das One More Time von Daft Punk.

0: 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Ich wiederhole nochmal eine WhatsApp-Nachricht an die 071 61 9 14 24 24. Mein Name ist Luca Klass und ich spreche jetzt heute gerade mit Jochen. Jochen hat gerade von der Neugründung unseres Projektes erzählt, und zwar von Stimmt so. Und Stimmt so ist der Name unseres neuen Chores. Der Göppinger Liederkranz ist 200 Jahre alt, Stimmt so jetzt 2,5. Und genau, Jochen, erzähl doch mal, wie Stimmt so eigentlich noch so hätte heißen können?
1: Das ist gar nicht so leicht zu sagen. Also wir hatten von allen noch anwesenden Chormitgliedern dann so ein, zwei Namensvorschläge. Und dann musste man raussuchen, welche gibt es in der direkten Umgebung schon, welche passen zu uns. Ja, also meistens waren es irgendwelche Wortspiele um die Musik und um den Chor oder um den Klang. Um ehrlich zu sein, fällt es mir schwer, jetzt irgendetwas rauszufischen, was wir damals eventuell als Namensvorschlag hatten. Es waren einfach zu viele.
0: Und Stimmt so ist es dann geworden. Und mit Stimmt so kamen viele neue Sängerinnen und Sänger zu uns in den Chor. Das war aber damals noch gar nicht so richtig absehbar. Du hast damals dieses ganze Projekt mit begleitet. Was war denn unter anderem dein Part?
1: Also mein Part war unter anderem die Werbung zu organisieren. Das heißt, wir hatten Plakatwerbung, wir hatten Flyerwerbung, wir hatten große Bauzäune, die die meisten Leute wohl erreicht haben an den Stadteinfahrten zu Göppingen. Mein Problem bei der ganzen Sache war, ich war gar nicht da. Das heißt, zu dem Zeitpunkt, als die Werbung in der heißen Phase war, war ich in Amerika.
0: Das hat es bestimmt nicht einfacher gemacht.
1: Ja, zum Glück läuft ja sehr vieles digital mittlerweile, und so konnte ich dann zusammen mit dem Beirat, also mit den anderen, die uns hier unterstützt haben bei dem Projekt, das alles umsetzen. Und die Banner zum Beispiel und die Plakate, die habe ich direkt zu einer Mitsängerin liefern lassen, und die hat dann die Verteilung dementsprechend organisiert.
0: Und die haben auch echt gewirkt. Wie man ja vorhin schon gehört hat, war das einer der Gründe, wieso denn zum Beispiel die Yara zu uns gekommen ist. Die waren tatsächlich überall in Göppingen sehr präsent. Da kann ich mich auch noch gut dran erinnern. Genau, damals stand alles so ein bisschen unter dem Thema Hoffnung und Risiko. An der Stelle hätten wir sehr gerne mit unserer Biggie Hiller gesprochen, die heute eigentlich auch Teil unserer Sendung gewesen wäre, aber leider vor 2 Wochen verstorben ist, weshalb sie heute nicht bei uns sein kann, was uns nach wie vor sehr traurig stimmt. Und uns auch einfach sehr überrascht hat. Es wäre natürlich schön gewesen, sie hier zu haben. Die Biggie hätte ein bisschen was von der ersten Probe erzählt. Jochen, das darfst du gleich nochmal übernehmen. Wir würden jetzt unserer Biggie erstmal noch gedenken mit dem Musikwunsch, den sie für die heutige Sendung schon eingereicht hatte und den sie eben gerne gehört hätte. Und das war Bridge Over Troubled Water.

0: Das war unser Gedenklied für die Biggie, die wir natürlich jetzt eigentlich gerne lieber hier gehabt hätten. Weil sie wollte unbedingt von ihrer Erfahrung erzählen, damals von der ersten Chorprobe, als Stimmt so an den Start gegangen ist. Das war im Januar 2024.
1: Ja,
0: Januar 2024 war die erste Chorprobe und zwar auch in der Walter-Hensel-Schule. Und Jochen, ihr hattet schon ein paar Stühle vorbereitet.
1: Ja, also es waren natürlich alle gespannt. Ich versuche jetzt die Anekdote von Biggie wiederzugeben, die ich aus unseren Proben ja noch so ungefähr im Kopf habe. Und zwar, sie hatte sich mit ihrem Mann unterhalten. Sie war natürlich aufgeregt und wir waren alle aufgeregt. Wie viele Leute kommen denn? Kommt einer, kommen zwei, werden wir überrannt? Wir konnten es überhaupt nicht einschätzen. Was passiert, wenn man Zeitungsannoncen, große Plakate und so weiter schaltet? Wie viele Leute haben denn Interesse am Singen? Mhm. Und das Sympathische war, ihr Mann hat gemeint, ach, jetzt gehst du einfach hin und du freust dich, wenn einer kommt und wenn 10 kommen, dann freust du dich auch.
0: Einfach die Erwartungen nicht zu weit hochhängen.
1: Genau, so war es bei allen. Also wir konnten es überhaupt nicht einschätzen. Mhm. Wir wussten es einfach nicht. Und so sind wir dann alle mehr oder weniger aufgeregt zu dieser ersten Probe hin.
0: Und wie viele Stühle habt ihr aufgestellt?
1: Ich weiß es nicht mehr. Ich denke, es waren so 40, vielleicht sogar 50.
0: Optimistisch.
1: Ja, verhältnismäßig optimistisch, aber es waren zu wenige.
0: Damit hattet ihr nicht gerechnet?
1: Absolut nicht. Also es kamen immer mehr Leute und dann waren die Stühle voll und dann hat man gedacht, ja, dann ist jetzt gut, dann können wir bald anfangen und dann kamen halt nochmal 5 Leute und nochmal einer und nochmal einer. Und es war ein tolles Gefühl und das Schöne ist, es hat immer noch Nachwehen. Es kommen immer noch mehr Leute zum Chor dazu übers Jahr, als es in den letzten 10 Jahren der Fall war. Mhm. Also durch das, dass ich jetzt schon relativ lang dabei bin, kann ich das ja einigermaßen beurteilen. Und wir haben immer wieder Neuzugänge, entweder durch andere Sänger oder durch Auftritte oder ja, durchs Internet. Weiß auch nicht so genau, wo uns die Leute finden. Ich bin froh drum, dass sie es tun und freue mich noch mehr, wenn sie uns auch finden und dann zu uns kommen.
0: Was glaubst du, was macht den Chor in seiner Neugründung jetzt so attraktiv, dass man auch immer noch das Gefühl hat, dazukommen zu können? Weil oft ist es ja bei Vereinen so dieses Thema, oh, die gibt es schon so lange, die sind schon so eine Gemeinschaft, da ist es schwer mit dazuzukommen, kann ich da überhaupt einen Platz drin finden? Warum glaubst du, ist das jetzt gerade so eine Phase, wo so viele Leute sich ja einfach auch ermutigt fühlen, zu uns zu kommen?
1: Also der Chor ist mit seinen 2,5 Jahren natürlich noch verhältnismäßig jung. Und auch wenn wir das zuvor nicht hatten, dass es Klüngel gab und dass es irgendwelche Grüppchen, Abspaltungen gab oder sonst irgendwas, das hatten wir zum Glück früher auch nicht. Und das gibt es bei so einem jungen Chor natürlich auch nicht. Und die Leute, die in unseren jungen Chor gekommen sind, sind ja alle gekommen, zum einen zum Singen und zum anderen, um unter Menschen zu sein, um Kontakte zu knüpfen. Und das trägt sich noch fort. Das heißt, wenn jetzt Leute neu dazukommen, werden sie auch mit offenen Armen empfangen. Und das macht uns, denke ich, ein Stück weit aus. Und was uns natürlich auch mit ausmacht, ist das Repertoire, das wir mit Gunther zusammen pflegen.
0: Das heißt?
1: Schon im alten Chor hatten wir ein relativ großes Repertoire. Sprich, wir singen nicht nur Kirchenlieder, nicht nur Volkslieder, nicht nur Pop oder nur Musical, sondern wir singen einfach alles durch alle Genres. Mhm. Wir singen in unterschiedlichen Sprachen. Weil das Schöne am Singen ist, es muss klingen. Man muss die Sprache ungefähr verstehen, das reicht. Das ist zwar jetzt gemein, aber es reicht. Man muss die Sprache nicht fließend sprechen. Man kann Englisch singen, ohne es zu verstehen. Man kann Spanisch singen, ohne es zu verstehen. Wir haben auch schon in der Vergangenheit in Hebräisch gesungen oder in Ungarisch. Da habe ich ehrlich gesagt selbstverständlich kein Wort verstanden. Und wir hatten dann zum Glück jemand, der uns das übersetzt hat vor den Konzerten. Mhm. Dass wir und das Publikum wussten, was singen wir eigentlich. Aber der Klang ist immer schön, egal was es für eine Sprache ist. Wenn das Lied schön ist, dann klingt es schön, egal in welcher Sprache.
0: Hat sich denn die Gemeinschaft vom Chor verändert? Du bist ja schon also vor der Neugründung dabei gewesen. Wie empfindest du die Gemeinschaft vom Chor jetzt?
1: Ja, die hat sich nochmal geöffnet, würde ich sagen. Das heißt, die Menschen machen mehr miteinander. Wir haben es wieder etabliert. Gab es früher schon mal, aber jetzt haben wir es fest etabliert, dass man sich mindestens einmal im Monat nach der Probe noch trifft, zusammensteht, sich unterhält und austauscht. Das, denke ich, ist ein wichtiger Punkt. Also Manche mögen vielleicht mehr Verein, mehr Bindung, mehr Einbindung haben. Aber für die meisten reicht es, wenn sie diesen einen Tag im Monat haben, wo man eben sich austauscht und Zeit miteinander hat. Und außerdem haben wir zusätzlich noch Aktivitäten neben dem Chor. Letztes Wochenende zum Beispiel gab es einen Krebsstand auf dem Stadtfest. Das geht natürlich auch nur mit tatkräftiger Unterstützung aller. Da waren dann auch Familienmitglieder dabei, die nicht gesungen haben. Mhm. Ohne die wäre es nicht gegangen.
0: Das heißt, die Gemeinschaft, die besteht auch über die Chormitglieder hinaus.
1: Ja, wir haben auch einmal im Jahr ein Sommerfest. Da kommen dann auch Familienmitglieder mit, da kommen teilweise auch Kinder mit und dann bringt jeder was Schönes zum Essen mit und man sitzt gemütlich da. Manchmal wird auch ein bisschen gesungen und man pflegt einfach die Gemeinschaft. Ich würde auch gerne eine Reise organisieren, aber wie es mit der Zeit immer so ist, komme ich da leider Gottes nicht so dazu, wie ich gerne möchte.
0: Ja, das war früher anders. Da waren die Chorreisen so das Highlight des Jahres. Das haben wir natürlich heute ja einfach auch andere Themen. Die Menschen gehen mehr in Urlaub selber, als man das jetzt vielleicht damals getan hat. Man hat da auch privat mehr Möglichkeiten. Aber nichtsdestotrotz, also ich bin ja selber auch Sängerin in unserem Chor und ich empfinde das genauso, dass die Gemeinschaft, die wir da innerhalb von 2,5 Jahren aufgebaut haben, auch keine Selbstverständlichkeit ist, weil sie gleichzeitig so fest ist, dass wir solche Projekte stemmen können wie das Stadtfest und auf der anderen Seite aber immer noch so offen, dass jedes neue Mitglied jederzeit herzlich willkommen ist. Das empfinde ich auch als etwas sehr Besonderes. Wir haben noch ein Lied mitgebracht von unserem Chor und zwar von Guten Mächten. Das hat sich auch die Biggie gewünscht. Und das war, ist damals, also die Aufnahme ist entstanden bei einem Konzert mit verschiedenen Partnerchören. Das war 2014, da gab es eine Konzertreihe des Chores. Der Jochen hat vorhin schon so ein bisschen davon erzählt. Unter dem Motto Sende dein Licht wurde damals mit vielen verschiedenen Sängern zusammen gesungen.

0: 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Und wir freuen uns sehr, dass wir eine Mail ins Studio bekommen haben, die ich jetzt auch direkt vorlesen darf. Und zwar schreibt uns Martina Haller. Hallo aus der Pfalz. Ich habe auch viele Jahre im Göppinger Liederkranz gesungen. Da ich weggezogen bin, war es mit dem Singen dort vorbei. In diesem Chor zu singen war für mich immer sehr schön. Die Gemeinschaft war wunderbar. Nun freut es mich riesig, dass durch Stimmt so eine neue Ära beginnt. Danke Martina für deine Nachricht. Das stimmt. Mit Stimmt so hat tatsächlich eine neue Ära begonnen. Der Jochen hat es gerade schon erzählt. Es kam zur Neugründung so viel mehr Menschen als gedacht und bis heute freuen wir uns in fast jeder Probe wieder neue Leute dazu zu gewinnen und freuen uns natürlich auch darüber, dass auch viele Menschen geblieben sind. Das war nämlich auch gar nicht mal so klar, ob nach dem ersten Projektjahr denn dann auch der Chor weiter bestehen kann. Ein Teil unserer neuen Gemeinschaft ist die Monika, die heute auch mit da ist. Monika, warst du bei der ersten Chorprobe damals auch mit dabei?
1: Nein, ich kam nicht zur Neugründung. Ich kam erst ein halbes Jahr später. Und ich bin gekommen, weil ich einen neuen Chor gesucht habe. Ich habe in Jebenhausen in einem Chor gesungen, aber da war klar, dass der Chor aufgelöst werden wird wegen Nachwuchsmangel.
0: Auch da.
1: Genau, auch da. Und deshalb habe ich mich auf den Weg gemacht und habe mich nach einem neuen Chor umgeschaut. Ich bin 2024 im Juli nach Bad Boll gefahren. Da hatte Stimmt so einen Auftritt im Kurpark in der Wandelhalle. Da habe ich mich hingesetzt, habe dem Chor zugehört, habe den Chor beobachtet und natürlich den Dirigent beobachtet, ganz klar. Und das, was ich da gehört und gesehen habe, das hat mir sehr, sehr gut gefallen. Der Chor hatte 4, 5 Lieder gesungen, die mein alter Chor auch gesungen hat. Und am Schluss hat sich der Gunter so nett vor dem Chor verbeugt und hat sich so nett bedankt. Und das hat mir sehr, sehr gut gefallen. Und da habe ich mir gedacht, okay, da schnupperst du einfach mal rein. Das war Sonntagnachmittag. Ich bin dann nach Hause gefahren, habe zu meinem Mann gesagt, da gehe ich jetzt mal hin. Montagabends bin ich nach Göppingen gefahren, habe mir die Walter-Hensel-Schule angeschaut, die Parkmöglichkeiten, das hat alles gepasst. Und Dienstagabend bin ich dann gleich zur ersten Chorprobe gekommen.
0: Du hast ja richtig Recherche betrieben, bevor du zu uns gekommen bist.
1: Ich habe richtig Recherche betrieben, genau. Und seitdem bin ich dabei.
0: Das muss ja dann das erste Konzert von Stimmt so gewesen sein.
1: Jawohl, genau. Da habe ich allerdings noch nicht mitgesungen. Aber dann beim nächsten dann ja.
0: Beim großen Jahreskonzert
1: genau.
0: Damals.
1: Mhm.
0: Das war dann alles Liebe im November, war dann das erste große Konzert von Stimmt so. Aber du hast quasi die Premiere gesehen.
1: Genau.
0: Und damals schon haben wir schon Überzeugungsarbeit geleistet. Das ist doch schön.
1: Richtig.
0: Wie war das dann für dich, in den Chor zu kommen?
1: Also ich bin sehr, sehr gut aufgenommen worden. Es hat gleich alles gepasst. Und seitdem bin ich dabei und fühle mich wohl und habe dann auch gleich im Frühjahr 2025 bei meiner ersten Hauptversammlung die Aufgabe der Schriftführerin übernommen.
0: Immer wieder dankbar, neue Chormitglieder wie dich zu haben. Monika, du hast uns auch einen Liedwunsch mitgebracht. Ich habe vorhin schon gespoilert. Und zwar ein Lied aus unserem aktuellen Repertoire. Und zwar Don't Stop Me Now von Queen.
1: Genau.

0: Monika, jeden Dienstagabend proben wir. Und jeden Dienstagabend muss man sich nochmal aufraffen, wenn man eigentlich schon gemütlich auf dem Sofa saß und sich in die Chorprobe schleifen. Warum macht man das eigentlich?
1: Das macht man, weil, das habe ich bei mir bemerkt, wenn man müde ist und geht zum Singen und singt 1,5 Stunden und die Singstunde ist beendet, man fühlt sich entspannt, man fühlt sich erholt und refreshed. Also mir persönlich geht das so.
0: Das heißt, das Singen hat richtig Auswirkungen auf Körper und Geist?
1: Singen hat Auswirkungen und es ist wirklich ein Thema, warum ist Singen für Körper und Psyche so gesund? Es gibt zwischenzeitlich viele zahlreiche wissenschaftliche Studien, die sich mit diesem Thema beschäftigen und ich fand es so interessant und habe mich da ein bisschen eingelesen und ein bisschen recherchiert und habe einiges zusammengetragen. Warum ist Singen so gesund? Erstens, weil es unter anderem die Immunabwehr steigert, weil es zweitens das Herz-Kreislauf-System stärkt und die Atmung intensiviert wird und drittens, weil es entspannend wirkt, Ängste lösen und Stress abbauen kann.
0: Das heißt, so Sachen, die man immer mal wieder so hört wie Singen hält jung oder Singen macht glücklich, da ist tatsächlich was dran.
1: Das ist richtig. Zum Beispiel wird nach circa 60 Minuten Singen die Immunabwehr gesteigert. Das heißt, deutlich mehr Immunbotenstoffe als zuvor sind im Körper und der Körper kann sich dadurch besser gegen Viren wehren.
0: Tatsächlich?
1: Tatsächlich. Das ist alles wissenschaftlich erwiesen zwischenzeitlich.
0: Ja, tatsächlich gibt es ja auch so Konzepte wie heilsames Singen oder therapeutisches Singen. Ne?
1: Das ist richtig. Es gibt Kliniken, da werden diese Themen eingesetzt, um Patienten zu heilen und zu stärken. Das Herz-Kreislauf-System wird gestärkt, die Atmung wird intensiviert. Um den Kreislauf in Schwung zu bringen, reichen schon 15 Minuten Singen. Nebenbei verstärkt sich die Atmung und der Körper erhält mehr Sauerstoff. Das bedeutet, die Organe werden auch besser durchblutet und deshalb fühlen wir uns auch besser.
0: Das ist schon faszinierend. Das heißt, wer sich abends um 7 Uhr am Dienstag nochmal in die Chorprobe schleift, der wird einfach nur belohnt.
1: Absolut. Vor allem, weil es auch entspannend wirkt, Ängste löst und Stress abbauen kann.
0: Und hat es auch was mit dem, also wir haben ja vorhin schon über das ganze Thema Gemeinschaftsgefühl gesprochen, hat das dann da, also spielt ja wahrscheinlich auch mit rein, oder?
1: Absolut. Singen, es entsteht ein wunderbares Gemeinschaftsgefühl. Singen in einer Gruppe oder in einem Chor verbindet Menschen und es gibt ein starkes Gefühl von Geborgenheit. Wir fühlen uns doch alle nach einem Auftritt oder nach unserem Jahreskonzert so richtig gut. Und ich finde, man kann doch sehen, wie wir mit unseren Liedern, unseren Konzertbesuchern ein Lächeln auf ihre Lippen zaubern können. Ich finde, für mich sind das Wohlfühl- und Glücksmomente.
0: Das kann ich absolut nachvollziehen. Und wenn wir jetzt gerade schon in so einem Zen-Modus drin sind, habe ich auch einen Liedwunsch mitgebracht, der genau diese Entspannung nochmal so richtig fühlen lässt. Und zwar 3 Tage am Meer.

0: Tage am Meer.
1: 3 Tage am Meer, die pure Entspannung, oder man kommt zu unseren Proben, haben wir gerade erfahren. Also wer das auch mal erleben möchte, wer sich vielleicht jetzt einfach auch mal trauen möchte, zum Chor zu kommen und das Singen auszuprobieren, dann kommt gerne. Wir freuen uns nach wie vor über neue Chormitglieder am Dienstagabend, jeden Dienstagabend außerhalb der Ferien in der Walter-Hensel-Schule hier in Göppingen. Bei uns kann man einfach kommen und mitsingen, ohne Vorsingen, kein Auswendiglernen. Wir singen vom Blatt. Man muss auch keine Performance bringen. Wir machen da keine große Action auf der Bühne. Einfach kommen und Freude haben am Singen. Und ich möchte mich an der Stelle nochmal bei allen Chormitgliedern bedanken, die jetzt heute mit mir hier waren, die hier bei mir sitzen. Beim Jochen, bei der Mathilde, bei der Monika und bei der Yara, die hier direkt neben mir sitzt.
2: Genau, Luca, und ich bedanke mich auch herzlich bei dir, dass du uns hier durch die 2 Stunden begleitet hast. Das hat auch einen Grund, warum du das machst, denn du machst bei uns so, ich sag mal, die modernen Medien, ist so dein Bereich. Magst du ein bisschen davon erzählen?
1: Ja, also ich bin auch eine von denen, die zur Neugründung kamen und sich dann nach einem Jahr für den Beirat mit haben aufstellen lassen, weil wo ich damals kam, habe ich mich auch sehr, sehr schnell, sehr gut mit der Biggie verstanden und mich viel mit ihr unterhalten und auch mit dem Jochen. Und wir haben dann natürlich auch über die Öffentlichkeitsarbeit vom Verein gesprochen und die hat sich natürlich verändert in den vergangenen Jahren. Die Biggie war einfach super, wenn es um Zeitungsartikel ging, um Veranstaltungen, um einfach ja Öffentlichkeitsarbeit rund um Presse. Aber was nicht so ihr Ding war, war dieses ganze Computerzeug.
2: Genau, das hast du dann übernommen.
1: Das habe ich übernommen und seither sind wir relativ präsent auf Instagram. Ich pflege so gut wie es geht unsere Webseite und natürlich stehen bei Konzerten und jetzt natürlich vor allem im Jubiläumsjahr auch immer wieder Marketingaktionen an, die auf unseren Chor aufmerksam machen, wie zum Beispiel auch auf unsere 2 Konzerte in diesem Jahr.
2: Genau, wo müssen die Leute reingehen, gucken, wie heißt das Instagram, wie heißt die Webseite, wie finden die Leute uns?
1: Ja, jetzt hoffe ich, dass ich das Richtige sage. Also unsere Social-Media-Präsenz in Instagram heißt StimmtSoChorGP. Genau, weil es gibt tatsächlich ein paar Stimmt-So-Chöre, aber wir sind der Stimmt-So-Chor GP. Und auf unserer Webseite stimmt-so-chor.de findet man auch immer alle Termine und was aktuell so passiert bei uns im Chor.
2: Genau, und dieses Jahr eben zum 200-Jährigen haben wir den großen Festakt. Der findet am 17.10. um 19 Uhr in der Stadthalle in Göppingen statt. Der Eintritt ist kostenlos, also kommt gerne vorbei. Wir haben einen Gastchor, der singen wird und einen Main Act, nenne ich es mal. Die Orange Fuel werden uns auch ein paar Lieder spielen.
1: Ja, das wird super.
2: Und genau, also wir feiern da und lassen es krachen. Und im November, am 7. November, haben wir dann unser Jubiläumskonzert in der Freien Waldorfschule in Faundau. Da gibt es die Tickets in den nächsten Wochen im Laden von der Hannelore.
3: Schirmhaus Klingenstein.
2: Genau.
1: Da kann man die Tickets kaufen oder einfach an der Abendkasse. Oder bei den Chormitgliedern vorbestellen. Das geht natürlich auch. Und ja, es hat auch einen besonderen Grund, dass wir in der Stadthalle unseren Festakt feiern, denn tatsächlich waren wir ja auch zur Eröffnung der Stadthalle als Göppinger Liederkranz ganz vorne mit dabei und haben da, also treten da jetzt einfach schon seit so vielen Jahrzehnten auf, dass ich mich besonders freue, jetzt auch dieses Mal jetzt mit dabei zu sein. Genau.
2: Genau. Ich möchte mich nochmal bei allen Chormitgliedern und vor allem Vereinsmitgliedern bedanken für die Arbeit, die dahinter steckt, dass man einfach 200 Jahre als Verein überlebt. Das ist nicht selbstverständlich und da steckt viel Arbeit dahinter und viel Zusammenhalt. Und dafür möchte ich mich einfach ganz herzlich bei allen bedanken, die sich daran beteiligen, dass das geklappt hat, dass wir 200 Jahre feiern dürfen. Und ja, wünsche uns eine schöne Feier und ein schönes Konzert.
1: Danke auch, Yara, dass du uns in dieses Jahr begleitet hast. Das war der Göppinger Liederkranz. Wir hoffen, euch hat die Sendung gefallen. Und dann bleibt mir nicht mehr viel mehr zu sagen, als wir freuen uns auf die nächste Sendung. Wir kommen auf jeden Fall wieder. Und wer uns hören möchte, der weiß jetzt wo und wann. Wir freuen uns auf euch.

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0: Ibrahim Abdul-Latif und Veronika Schneider. Herzlich willkommen bei English Breakfast.
1: Dankeschön.
2: Dankeschön.
0: Refugium. Maybe you can tell our listeners, what does this project Refugium entail?
1: Refugium ist ein Treffpunkt, ein Raum in der Kunsthalle Göpping, wo wir uns mehrmals im Monat treffen, um der Kunst zu begegnen und uns zu begegnen und über Kunst zu sprechen und einfach neue Welten durch die Kunst auch zu entdecken, uns gegenseitig auch kennenzulernen.
0: You are the organizer of this project. How did you get this idea?
1: In Zusammenarbeit mit meiner ehemaligen Chefin Birgit Kulmer und verschiedenen anderen Mitarbeitern in der Kunsthalle haben wir dieses Projekt entwickelt. Die Idee war einfach, so einen geschützten Raum zu haben, in dem man sich austauschen kann und einfach über die Kunst auch lernen kann und sich gegenseitig auch besser kennenlernen kann.
0: It's an intercultural project. What are the participants like? What countries do they come from? And are there any prerequisites in order to join the program?
1: Man braucht gar keine Sprachkenntnisse oder sowas in diese Richtung, sondern wir sind einfach eine Gruppe von Jugendlichen. Also das Alter ist die Voraussetzung, dass man zwischen, ich sag mal, ab 14 Jahre alt ist, nach oben hin, also sind wir jetzt nicht geschlossen oder so, aber wir sind eigentlich zwischen 14 und 20 Jahre und wir haben Teilnehmer aus Italien, Gambia, aus Göppingen, aus Syrien.
0: Okay, so eine ganz gemischte Gruppe. How did participants find out about this program?
1: Also wir haben in der Kunsthalle Werbung gemacht natürlich. Wir sind in verschiedene Sprachkurse gegangen, in verschiedene Schulen. Ich weiß gar nicht, Ibrahim, wie hast du von dem Projekt gehört?
2: Also ich war in der Schule und dann ist die Lehrerin zu mir gekommen. Sie hat mir gesagt, dass es gibt so ein Projekt in der Kunsthalle. Dann habe ich es bestätigt, hinzugehen.

0: You've been doing this for a while now. It's not the first year that you've been involved with this combination of intercultural, refugees, art. What was the first project like that you did, and what did the participants learn about?
1: Also vor mir hat schon eine andere Kollegin das Refugium angefangen, Sarah Schmeller, die hat sich ganz generell mit Kunst beschäftigt in der Kunsthalle mit Geflüchteten. Und da ging es darum, auch erstmal überhaupt verschiedene Arten kennenzulernen, zu zeichnen, zu malen und sich auch intensiv mit den Ausstellungen auseinanderzusetzen, die in der Kunsthalle zu der Zeit waren. Und mein erstes Projekt in diesem Rahmen war ein Fotoworkshop. Über 3 Monate haben wir intensiv uns mit digitaler und analoger Fotografie beschäftigt und uns eigentlich Geschichten erzählt durch die Fotografie und Göpping wahrgenommen, unsere Umgebung wahrgenommen und diese analogen Fotos dann selbst in der Dunkelkammer entwickelt, die ich in Göpping, also in der Kunsthalle gebaut habe, diese Dunkelkammer. Und da haben wir einfach verschiedene Techniken der Fotografie kennengelernt.
0: Yeah, it sounds like a really interesting project because I'm sure it would be interesting even if you took a regular digital camera, but really from starting, in a way, the origins of photography, creating your own cameras, as I understand.
1: Ja, genau. Jeder hat seine eigene Lochkamera gebaut. Das war natürlich ein total spannender Prozess, auch zu merken, dass man eigentlich nur einen Schuhkarton braucht und ein Blatt Papier, um zu fotografieren und den Prozess der Fotografie auch zu verstehen. Und hatte jeder seine eigene kleine analoge Kamera. Da haben wir uns gegenseitig interviewt und durch diese Interviews sind Wörter entstanden, die dem Interviewpartner gegeben wurden. Und diese Wörter waren dann Anlass für die Fotografie desjenigen. Also wir haben praktisch auch da schon, hatten wir schon Wörter im Spiel.
0: Okay, so you're using this combination of different elements of also how we take in our world through speech, language, and the things associated with it, and then going into early technology of how the process is of taking photographs and then developing them. That often people are developing their own photos these days. Really unusual.
1: Ja, das ist wirklich magisch zu beobachten, wie die Bilder dann in der Entwicklungsflüssigkeit erscheinen und unsere Wirklichkeit

0: sich abbildet auf so einem Blatt Papier. Und ich glaube, Tommaso war es auch, der hat das so schön formuliert am Ende von unserem Workshop, dass dieser Workshop uns alle verbindet, wie eben das Licht die Bilder auch mit dem Papier verbindet. So haben wir das alle als sehr poetisch und magisch empfunden.
1: What's the dynamic of the group like? There are people, as you mentioned, from different cultures coming together, young people that I'm sure have a lot of energy and maybe enthusiasm for something like this, but on the other hand, coming on their own to this country, I'm sure there's a lot of things that need to be worked through, new experiences going to a new country. You know, what's the dynamic of the group like and how was it working through things with the group?
0: Ich glaube, dadurch, dass ich wirklich den Ansatz habe, einen Freiraum in der Kunsthalle zu gestalten, in dem es wenig Anforderungen gibt, ist es für die Jugendlichen auch, oder hoffe ich, dass es eher ein Raum ist, in dem man eben sich auch entspannen kann und einfach sich austauscht und sich erweitern kann, mal mit was anderem beschäftigen kann als die Alltagsthemen. Also am Anfang war natürlich eine gewisse Zurückhaltung in der Gruppe, aber wir haben uns gerade durch die Fotografie schnell kennengelernt, weil wir uns gegenseitig auch porträtiert haben zum Beispiel. Ein schöner Moment war auch, wo viele im Ramadan waren und obwohl manche Leute aus Afrika kommen, manche aus zum Beispiel Syrien, dann trotzdem alle Ramadan gefeiert haben. Und das war dann so ein Moment, wo wir gemerkt haben, okay, wir haben auch viele Gemeinsamkeiten.

0: Okay, so that was the first project, which had its big viewing during the Kulturnacht. But now you've moved on and are continuing with this latest project. Maybe you can describe some of the activities or what that involved.
1: Ja, unser neuer Workshop heißt Kunst und Sprache. Wir sind eben von der Fotografie dazu übergegangen, uns mit Sprache zu beschäftigen und haben dabei gemerkt, dass die Fotografie auch schon eine Art der Sprache war und haben erstmal überlegt, was alles Sprache für uns ist und haben gemerkt, dass es total viel ist. Also haben da voneinander gelernt und die verschiedenen Definitionen auch kennengelernt. Für den einen ist es eben total der Körper und Körperkommunikation, für den anderen ist es die Musik, für manche ist es eben die bildende Kunst mit genau Gemälden oder anderen Arten sich auszudrücken und haben einfach da im Gespräch gemerkt, dass es ganz viele Arten von Sprachen gibt und das ist, glaube ich, auch das Besondere an Refugium, dass es nicht eine Person gibt, die da den Input gibt, sondern dass wir es alle voneinander lernen und genau, jeder sich dort einbringt.
0: Wonderful. Mm-hmm. And now you've moved on to words, poetry, if I understand that correctly. How did that working process happen? Communication and art, there's so many different elements that come together. And then moving on to the written word, what was that process like? And what are some of the things that came out of that?
1: Also, wir sind eigentlich von dieser äußeren Betrachtung in die innere gegangen und haben gemerkt, dass viele Wörter in uns sind und haben am Anfang Bilder und Wörter verbunden. Das heißt, wir haben Collagen gemacht, in denen wir nur Fotos verwendet haben, um ein einziges Wort zu beschreiben mit diesen Bildern. Das war so der Übergang vom Bild zum Wort, dass wir eigentlich mit Bildern ein Wort sozusagen dargestellt haben. Und von dieser Arbeit sind wir dann dazu übergegangen, mit unseren Körpern Wörter darzustellen und uns auch wieder zu fotografieren. Wir haben zum Beispiel Free oder Love mit Buchstaben geformt, mit unseren eigenen Körpern und haben das dann fotografiert. Und davon ausgehend haben wir eigene Notizbücher gestaltet, in denen wir dann in unserem Alltag Wörter gesammelt haben und angefangen haben, kleine Gedichte zu schreiben oder auch Gedichte, die uns zum Beispiel im Internet oder auf Instagram oder so begegnen, einfach zu sammeln, die uns gefallen. Wir haben uns ausgetauscht, was für Autoren wir kennen. Und sind dann zu dem geschriebenen Wort gekommen und auch aber zu dem gesprochenen Wort. Also wir haben uns viel vorgelesen und hatten auch Besuch von einem Sprachkünstler aus Stuttgart, Simon Kubat, der mit uns Sprachübungen gemacht hat. Und auch wir haben zum Beispiel unseren Körper erwärmt und haben gemerkt, was für einen Unterschied das macht, wenn man seine Zunge erstmal trainiert, um dann zu sprechen. Oder aufwärmen und dann zu sprechen. Und wir haben eine Sprachimprovisation gemacht. Und mit ihm zwar auch sehr lustig und ein gutes Treffen.

0: It sounds like it would be experiential. The participants had a chance to walk away with something because they experienced it. A whole body experience as well. How you're moving your mouth and using your body to form words.
1: Das Tolle war, dass wir jetzt auch das Glück hatten, dass gerade die Picasso- und die Literaturausstellung ist, in der es auch um Wörter geht und gerade in der Kunsthalle sehr viel Wörter und Geschichten auch präsent sind. Und das ist natürlich auch inspirierend.
0: I mean, I just saw it. It's great, especially if you know French. There's a lot of French in there. How many people were involved with this project and what are some of the future plans now that you have these texts and the poems?
1: Wir freuen uns total, dass wir heute hier sind, weil das für uns so wie der Abschluss ist von diesem Kunst- und Sprache-Workshop. Als Zukunftspläne wünschen wir uns wieder ganz viele neue Leute, die auch kommen zum Refugium, weil einfach viel Wechsel auch in unserem Leben stattfindet, dass es nicht immer möglich ist, halt regelmäßig auch zum Refugium zu kommen. Deswegen hoffen wir einfach, dass ganz viele neue Leute auch kommen zum Refugium. Und als Themen haben wir uns zum Beispiel gerade gestern unterhalten, dass wir gerne mal was zu Farbe machen würden. Vielleicht wieder eher uns auch wirklich ausdrücken, bildnerisch. Und haben aber noch keine genauen Pläne, was kommen wird, sondern sind noch in der Planungsphase.
0: Okay, so it sounds like the ideas come really organically out of the group. So that's a great method because then people are on board. They feel part of the project. If somebody hears this and is interested in participating, how can they best go about doing that?
1: Also auf unserer Website von der Kunsthalle sind alle Informationen und am besten ist, man ruft einfach an oder kommt vorbei und dann kann man über die aktuellen Termine mehr erfahren, weil die auch immer relativ spontan entstehen und dann veröffentlicht werden. Also auf der Website oder einfach anrufen, vorbeikommen, ist das Beste.
0: Okay, great. Well, thank you so much, Veronica. It was great hearing about the background of this project.

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3: Reise das Selbst. Ich fragte die Planeten und die Sterne und fragte die Historie und guckte in die Wolken. Ich träumte nicht von den Tiefen, weil da dicht ist. Ich schaute nach dem Ziel und bestand darauf, es zu erreichen. Und erreichte meine Ziele, weil sie kein Geschwätz waren. Ich glaubte an mich, weil ich meine Ziele nicht umsonst gesucht habe. Es ist unmöglich, weil sie nicht wahr sind. Es gibt keine Zwänge, solange deine Gedanken reagierend sind. Wieso und was? Aber Angst vor der Zukunft deprimiert mich. Willst du den Ruhm? Möchtest du die Liebe? Oder möchtest du die Herrschaft? Oder bist du verrückt? Oder bist du ein Wesen, entstanden, um zu bleiben? Ein Mensch hat viel erlebt, jetzt ist sein Leben wegen der Eingewöhnung nur ein restliches Leben geworden. Eine gewöhnliche Routine, das ist alles, was man machen darf, weil das verboten ist und das unerlaubt ist. Du kannst nicht von etwas Besserem träumen. Absperrungen, Zwänge und Konsequenzen. Sei taub, wenn etwas gesagt wird. Weißt du, wie ich lebte? Ich lebte in einem Stadtteil, den ich niemals liebte. Seine Leute lachten über mich, als ich zum ersten Mal sang. Da dachte ich nach, ob ich das hinbekommen kann. Ich war mir nicht sicher und fragte mich andauernd, was, wenn sie mich enttäuscht haben? Wer sind sie? Meine Gedanken, meine Träume und meine Vermutungen. Die Leute, die mir sagten, wir helfen dir, damit du deine Träume in der Zukunft schaffen kannst, sie waren selbst die, die mich enttäuscht haben. Das war mir der erste Schock und das Scheitern, das ich erlebte. Ich falle, aber stehe wieder auf. Mein Ziel ist immer schwerer geworden, als ich eine neue Lektion gelernt habe. Ich schreibe in mein Tagebuch jede nützliche Veranstaltung. Jede Wunde brachte mir bei, wie sie heilen muss. Gefiel ihr die Geschichte? Eine nützliche Geschichte bringt dir eine Lektion bei. Wie der Wein, unerlaubt im Desseits, aber erlaubt im Jenseits. Es gibt Feinde überall, es gibt Diebe. Deine Verwandten sind vielleicht die Verräter. Eigene Leute, bekämpfen und bauen die Fallen in diesem Krieg. Ist alles erlaubt. Bekämpfe mit deiner ganzen Kraft, weil der Tod tötet und wer gestorben ist, ist ein Vorbild.

0: In the second part of Journey to Oneself, Ibrahim has composed a dialogue. 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
1: Ich verzeihe nicht.
2: Versuch es.
1: Ich sagte, ich verzeihe nicht.
2: Hast du diese Fähigkeit?
1: Verzweifelst du daran?
2: Vielleicht kannst du nicht.
1: Ich denke, wir schaffen es.
2: Ich denke, wir scheitern.
1: Das ist genug, halt die Klappe.
2: Das ist unmöglich. Ich schwöre, wenn du nicht schweigst, töte ich dich.
1: Es ist schwer, mich zu töten, weil ich fremd bin. Ich bin ein Mörder. Ich sterbe nicht, weil ich tot bin. Glaub mir, die Kämpfe werden plötzlich kommen. Und vielleicht werden deine Verwandten dich hintergehen. Keine Angst und sei wachsam, denn Freunde schleppt man zur Hölle. Lass dich nicht verschleppen. Außer deinem Freund kann dich niemand verstehen. Nur musst du wie immer still sein. Nur von deinem Gott verlange die Hilfe, denn sie sind alle Fremden in demselben Ort. Weißt du, was die Liebe ist? Die Liebe ist eine Art Musik. Du kannst, was nicht verständlich ist, ohne Mühe erklären. Weißt du, was das Geheimnis ist? Das Geheimnis ist das Gute. Weißt du, wovon? Von dem Glauben. Das Leben brachte mir bei, dass man unhöflich miteinander umgehen muss, aber höflich, damit du stärker wirst. Und jetzt würde alles geschrieben. Denn nach dem Sturm wirst du dich nicht erinnern können, was du durchgezogen hast. Aber du wirst es mitbekommen, dass du der Letzte bist, der von einem friedlichen Ort gekommen ist. Weil du jetzt dein Ziel erreicht hast, musst du aufwachsen und geliebt werden. Der Mensch weiß innerlich, dass die Wünsche eines Tages verwirklicht werden. Die Träume beginnen mit einem kleinen Punkt, um zu einem großen Punkt zu werden, um in einem Käfig aufzuwachsen. Wer denkt, dass er eine große Geschichte ist, muss wissen, dass ich keine Geschichte lese.

0: We've just experienced this newly born text. It was a lot more material than I had anticipated. What was it like for you to write these texts?
1: Für mich war Refugium der Weg, meinen künstlichen Blick zu erweitern. Der Text hat sich selbst verfassen können. Es ist von meinen Gedanken. Ich habe das in meiner Muttersprache gedacht und danach direkt in Deutsch geschrieben. Es wurde nicht also in meiner Muttersprache geschrieben. Deswegen sind also manche Sätze ja irgendwie schwer zu erklären für mich schon.
0: All your thoughts came out onto the page then.
1: Yeah. Yes.
0: And through this other language, how long have you been learning German now?
1: 2 Jahre. Ich war auf dem Freiburg-Gymnasium und dort habe ich Deutsch gelernt für 1 Jahr. Danach bin ich in der Schiller-Realschule. Also ich habe kein Problem mit der Sprache.
0: That's amazing. I have so much respect for the young people that come and can pick up this language so quickly. I'm very impressed.
1: Vielen Dank.
0: What was the process like in the group? How did you find the group and the artistic work?
1: Ich habe mich vom Anfang für Kunst interessiert, aber natürlich, wo meine Lehrerin mir erzählt hat, dass ein Refugium in der Kunsthalle gibt, habe ich mich gemeldet von dem ersten Tag und bin hingegangen. Es war so schön, wie ich gedacht habe. Natürlich auch umgehen mit Leuten, die nicht meine Muttersprache sprechen, also Deutsche oder Italiener oder sowas, war eine gute Probe sozusagen. Es hat in mir etwas geändert.
0: Everything's in front of you still. There's a world to discover. Can you imagine doing something as a writer or with art in the future?
1: Doch, natürlich. Also, wo ich das geschrieben habe, natürlich, ich habe noch viele Texte davon, von dem Art, wo ich meine Gedanken schreibe. Ich habe den Buch Anna Frank gelesen, also ihr Tagebuch. Dann habe ich so gedacht, es ist etwas Schönes. Warum mache ich nicht sowas auch? Und dann bin ich angefangen. Also in der Zukunft glaube ich, dass ich also mein Buch fertig machen kann.
0: Well, please keep in touch with us and let us know, you know, in the future. Can present your work as well. That's very exciting. How did you find the dynamic in the group? How was it to communicate with the different people from different cultures?
1: Es war so schön. Ich finde es bis jetzt eine Erfahrung, die ich wirklich brauchte. Mit den anderen umzugehen, die andere Sprachen haben oder aus anderen Ländern kommen, hat von mir etwas geändert, denn Gedanken und also meine Sprache war früher nicht so, glaube ich.
0: We're living in this globalized, multicultural world and those kind of projects can really help, I think, our world in the future.
1: Ja, natürlich auch auf dem Weg, wo ich nach Deutschland gekommen bin. Ich habe am Anfang Türkisch gelernt. Ich musste Türkisch lernen, wo ich in der Türkei war. Das hat auch etwas zu tun gemacht, dass ich also 2 Sprachen kenne. Danach kommt die 3. Sprache. Hat einen großen Vorteil, schneller zu lernen. Sprachen, Mathematik, Physik und sowas kann ich jetzt auf Deutsch lernen. Die Worte kenne ich nicht auf meiner Muttersprache.
0: Of course, right now German is the most important thing because we're here. But I think it's always important to keep the other languages as well.
2: Das haben wir auch im Refugium gemacht, dass wir auch auf Arabisch oder also auf der Muttersprache auch geschrieben haben. Und zum Beispiel gerade auch bei dieser Improvisation, bei der Sprachimprovisation hatten wir auch diesen Moment, wo wir eben gemerkt haben, dass in Arabisch, in Kurdisch und eben auch in, wie hieß die Sprache von den Jungs aus Gambia? Ich vergesse es auf jeden Fall. Also, dass wir halt in den verschiedenen Sprachen auch ähnliche Wörter haben. Also, wir haben schon auch andere Sprachen kennengelernt.
1: Ja, und natürlich für mich ist jetzt die Schule sehr wichtig. Nachdem ich Deutsch gelernt habe, muss ich jetzt nochmal Englisch lernen für die Schule. Also, ich habe Französisch und Englisch in Syrien gelernt. Aber naja, nach 2 Sprachen habe ich die vergessen und jetzt muss ich von Anfang wiederholen, Englisch zu lernen.

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2: Herzlich willkommen bei der Sendung Durchblick hier auf Radio Fips. Mein Name ist Richie Nuschel und ich darf euch wieder durch die Sendung führen. Ich habe heute zwei ganz tolle Gäste. Und zwar der Werner Schwarz als Pfefferle und der Markus Zipperle als Zipperle. Servus, ihr zwei.
3: Mahlzeit.
4: Servus.
2: Ja, und heute geht's natürlich wieder kräftig über schwäbische Comedy und zwei Stunden lang hier auf Radio Fips. Und ich verkünstle mich heute und versuche es ein bisschen auch in
3: du
2: Schwäbisch.
3: Hast glaubend, ich wollte es gerade.
2: Ich probier's
3: ich
2: heute mal.
3: Ich wollte es am letzten Mal beibringen, weißt du?
2: Ja,
4: hat funktioniert.
2: Da hat er ein bisschen, hat er was hängen lassen.
3: Hat gefruchtet,
2: genau. Gut. Aber bevor wir es Quatschen anfangen, machen wir erst einmal Musik. Der Markus, der hat gesagt, ich soll schwäbische Musik heute spielen. Und ich habe kräftig einkauft.
3: Mhm.
2: Ja, und weil der Zipperle halt so ist, ist er halt der Angeber.
3: So ist.
2: Ja, weil mit seinem riesen Schlitten heute da ist.
3: Ja.
2: Ja, richtig großes Auto.
3: Natürlich.
2: Ja, braucht einen Schuhlöffel dazu.
3: Elefantenschuhe,
2: genau. Ja. Ja, und deswegen, weil er so Angeber ist, machen wir jetzt Henk Häberle Junior, du alter Angeber. Viel Spaß.

0: Der Henk Häberle Junior. Ja, den Aston Martin hat er sich bestellt. Ja, und der Daimler, den hat er halt dann doch nicht gekriegt. Wer weiß, gell? Mhm. Ihr habt ja am Anfang der Sendung, habt ihr es ja gehört, der Moderator ist verantwortlich für die Sendung und für die Inhalte und so weiter. Und der Zipperle, der hat mir schon droht, ja, wir werden dir heute die Sendung so versauen, dass du ab morgen arbeitslos bist.
1: Versauen nicht, wir haben bloß gesagt, wir wissen nicht, ob du morgen noch einen Job hast.
2: Ja, das kommt auf seine Frau getroffen.
1: Ja, gut, er hat uns eingeladen.
0: Ihr kennt ja die Frage jetzt schon.
1: Ja.
0: Ihr habt vorher den Skript bekommen.
1: Wir haben schon durch ChatGPT.
0: Es ist jetzt hier alles.
2: Ja, genau.
0: Wir haben das alles schon im Vorfeld.
1: Natürlich.
2: Nichts geskriptet.
0: Nee, also das ist alles hier nicht mehr freigesprochen, sondern alles
1: Vorgabe von der Sendeleitung.
0: Genau, genau. Ja, da fangen wir einfach mal an, oder?
2: Geht das ja.
1: Doch auch.
0: Also.

0: Probleme bekommen. Und dann ging es darum, mache ich weiter oder mache ich nicht weiter. Und dann habe ich mich irgendwie mal durch Zufall mit der Hilos Herztropfer austauscht. Mhm. Und die hat mir gesagt, ich habe da eine, der passt zu dir. Markus Zipperle. Und dann habe ich den angeschrieben. Mhm. Und dann hat er reagiert.
1: Auch noch. Da hat Lebenszeichen von
0: er
1: sich
0: gegeben. Er hat Lebenszeichen von sich gegeben. Ja, ja. Und dann habe ich den mal gegoogelt und habe festgestellt, um Gottes Willen, das ist ja ein Stach. Boah, der ist ja richtig
1: der Graue.
0: Der fett unterwegs, ja.
1: Fett, bitte, fett unterwegs.
2: Das ist mal, ja, fett also unterwegs. Bodyshaming gleich hier.
0: Ja, so war es jetzt nicht gemeint, aber es ist halt so. Ja, und dann haben wir uns getroffen. Und daraus ist dann Pfefferle und Zipperle entstanden. Das hat eigentlich relativ schnell gefunkt, oder?
1: Das war gleich gematcht. Das war ja. Gesehen, geschwätzt, 2-3 Bier getrunken und dann gesagt, okay, das probieren wir.
2: Da kriegen wir was zusammen.
1: Genau.
2: Ja, und dann habt ihr ein Programm erstellt. Was war euer erstes Programm?
0: Also das erste Programm war, das hatte ich noch geschrieben für den Pfefferle und Ernst für das Tour. Mhm. Weischnu, ein Rückblick in die Vergangenheit. Und ich habe ihm dann den Text geschickt. Er hat dann zurückgeschrieben, super Text, muss man noch ein bisschen drauf schaffen. Und dann hat er natürlich seine Gags einbaut und so ist das Programm dann irgendwann mal zusammengewachsen, Pfefferle und Zipperle Produktion. Und mit dem waren wir dann, nein, da kam Corona, da konnte man sehr gar nicht lang spielen.
1: Wenn Premiere geht, dann war es vorbei.
0: Okay. Aber wir sind immer noch mit dem unterwegs, wir spielen jetzt immer noch.
1: Ja, ja.
0: Ja, ist ein tolles Programm, also macht da unheimlich Spaß, das zu spielen und die Rückmeldungen sind sehr, sehr positiv.
1: Immer.
2: Ja. Also immer Spaß auf der Bühne und Spaß im Publikum.
1: Das sind wir immer.
2: Das ist gut.
1: Wenn wir zwei zusammen unterwegs sind, das ist das Schöne, dass wir immer Spaß haben auf der Bühne.
0: Absolut.
2: Ja. Das ist gut, dass hier mein unser Klaus aus Eislingen schon WhatsApp geschrieben hat. Das ist gleich schon die Erinnerung. Liebe Hörerinnen, liebe Hörer, wenn ihr mitmachen wollt und Fragen an die zwei habt, an Pfefferle und an Zipperle, könnt ihr das tun. Aber bitte dann schreibt in Schwäbisch. Ja. Dann habt ihr auch eine Aufgabe. Neu, ihr dürft auch in Hochdeutsch schreiben. Unter 07161 914 24 24 sind wir per WhatsApp hier im Studio erreichbar. Leider telefonisch nicht, weil die Telefonanlage momentan streikt. Ja, ist eine neue Telefonanlage, ist halt so.
1: Neu.
2: Nehmen wir mal hin, aber das WhatsApp funktioniert 07161 914 24 24 oder ihr schreibt die elektronische Postkarte an studio@radiofips.de. Da könnt ihr da auch. Und der Klaus, der schreibt, hallo Ritschi, ach, ist du schwäbische Saugosch mit der roten Rennsemmel da. Ja, das ist er, genau.
1: Da hat er recht, ja.
0: Rennsemmel.
1: Die Rennsemmel.
0: Dein Auto, Rennsemmel.
1: Ja.
0: Ja, da war ich letzte drin und tatsächlich ein paar Wursträdler sind noch auf dem Boden gelegt.
1: Du, aber Semmel dazu, ja.
0: Semmel dazu.
2: Ja, das ist nicht schlecht. Ja, dann, ihr als Duo, ihr ergänzt euch ja. Was macht euch beide so gemeinsam stärker als einer Aloy? Es muss ja eine gewisse Herausforderung sein oder etwas besonders Gewürze hineinbekommen, wenn ihr das zusammen macht, als wenn ihr das Aloy macht.
1: Ich denke, das ist bei uns das Ping-Pong-Spiel auf der Bühne praktisch, dass der eine der andere anspielt und man sieht sofort, ah, da passiert was. Das ist auch ganz egal, ob der eine mal neben rauskommt mit dem Text.
2: Man also weiß, irgendwas improvisieren
1: ja,
2: muss.
1: Genau, man weiß dann sofort, okay, der andere steigt ein. Mhm. Das ist dann ganz egal, da kann es auch sein, man schwätzt mal 2-3 Minuten etwas komplett anders am Text vorbei, aber es funktioniert und es macht dadurch unheimlich Spaß, weil jeder von uns super spontanisch auf der Bühne und improvisieren kann und das macht uns aus, wenn wir auch zu zweit spielen. Das ist das Schöne.
2: Ja, der Pfefferle hat ja schon mir, oder uns, haben wir ja vorher geschwätzt, hat er ja erzählt, dass er mal aus Konzept rausgekommen ist, weil du entsprechend dir künstliche Luftballonbrüste gemacht hast.
1: Ja, du bist jetzt viel verwischt, bist jetzt viel Luft.
2: Zu viel Lungenatmer.
1: Ja.
2: Ja, und
0: dann hängt er in dieser Szene, da muss er mir relativ nahe kommen. Und beugt sich so drüber und er hat da so einen riesigen Luftballon drin gehabt in seinem Shirt und hängt sich so über mich drüber. Und bei mir hat sich alles verdunkelt, ja? Nur noch die zwei Geräte gesehen. Und dann habe ich so lachen müssen, bin völlig aus der Rolle gefallen und habe gesagt, Gott, hat der heute seine Titter aufblasen. Ha? Und dann dreht er sich weg und sagt, was?
1: Ich habe nie eine Lunge heute. Gut, aber da gibt es ein Video.
0: Gibt's ein Video?
1: Da gibt's ein Video.
0: Oh, ja,
1: weißt du was? Das stellen wir heute noch rein.
2: Achso, okay.
1: Das stellen wir heute noch rein.
0: Auf Fatzebook oder
1: so? Auf Fatzebook und in Instagram.

0: auf Facebook und Instagram, da seid ihr zu erreichen und zu sehen und zu verfolgen und da kriegt man die ganzen Schandtaten mit.
1: Das kann ich gleich nebenher noch einstellen, das mache ich schon nebenher, du bist ja da, du kannst ja schwätzen.
0: Ja gut, wisst ihr was, solange du das machst, ich weiß,
1: das dauert, ich bin alt.
0: Nachdem du das ja vorher zu mir gesagt hast, dass ich dann ab morgen hier im, arbeitslos bin.
1: Ja, natürlich.
0: Da bin ich halt der Arsch und einer ist halt immer der Arsch.
2: Einer muss
0: und,
2: sein.
0: Ja, und das lassen wir jetzt auch laufen. Schweißfuß mit einer ist immer der Arsch.
1: Ja, viel Spaß.

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1: Nummer.
0: Ihr habt's bestimmt mitbekommen, ich habe zwischendrin die Mikrofon hochgezogen, weil der Pfefferle und der Zipperle, die haben so schön mitgesungen. Und das musste man einfach als live in die Sendung reinbringen.
2: Naja, schön.
0: Laut. Schön und laut.
1: Schön, aber selten.
0: Ja, euer Humor wird ja als unsinnig, tiefsinnig, scharfsinnig und wahnsinnig gut beschrieben. Hui, was war jetzt das?
1: Das war ein Quietscher.
0: Was bedeutet das konkret für euch? Also unsinnig, tiefsinnig, scharfsinnig, wahnsinnig gut. Wahnsinnig kann ich mir schon vorstellen.
1: Wahnsinnig ist immer bei uns, gell?
2: Ja, es ist vielleicht auch so, dass wir beide aus zwei verschiedenen Ecken kommen. Er ist ein Vollblut-Comedian, hat ja ein Witze-Repertoire, das ist ja unendlich.
0: Und gut erzählen kann
2: und kann sagenhaft gut erzählen, kann wunderbar performen. Und ich komme eher so aus der Ecke, ein bisschen so, ja, mir Gedanken zu machen, was passiert gerade, irgendwelche Originale mir anzugucken, die es so gibt in den Dörfern und versuche, die irgendwie in den Text reinzubringen, sie auch nachzumachen. Und deswegen so ein bisschen auch der tiefere Sinn der schwäbischen Seele, die es so gibt auf den Dörfern von diese, wie nennt man die, im Tübingen sagt man Gorge.
1: Die Gorge.
2: Ja,
1: und ja, die gibt es ja an jedem Flecke.
2: An jedem Flecke
1: gibt es so Original.
2: Genau. Und das ist so ein bisschen meine Inspiration und da steckt viel Tiefsinn drin.
1: Ja.
2: Und, aber auch Unsinn, also unsinniger Tiefsinn. Und er hat halt so ein bisschen auch den wahnsinniger Blick auf die Dinge.
0: Er hat auch ab und zu mal den wahnsinnigen Blick.
2: Er hat auch den wahnsinnigen, das hat
1: die ganze Zeit.
2: Das hat er.
1: Die ganze Zeit.
2: Manchmal auf der Bühne, da ich
1: kriege Angst. Das ist der Typ mit dem irren Blick.
2: Ja, das ist schon. Ja, und so ergänzt sich das, glaube ich, ganz gut. Deswegen vielleicht unsinnig, tiefsinnig, wahnsinnig.
1: Ja, das, von dem lebt ja unser Programm auch. Ja. Dass er dem Ganzen versucht, immer so ein bisschen die Tiefe zu geben und ein bisschen mehr für das Verschwurbelte zuständig ist, wo alle sagen, alles geht so in die Richtung Karl Valentin, Heinz Erhardt, solche Sachen. Da ist er dafür zuständig und ich bin mehr für den Boom. Ja. Weißt du, wo dann voll Neihaut geschwind.
0: Aber ihr bearbeitet so richtig die schwäbische Seele, so das schwäbische Leben die schwäbischen Eigentümlichkeiten, oder?
1: Genau. Ja. Das ist das, der Leid auf Gosch guckt.
0: Ja, so betrachtet sozusagen. Ne? So kommt man in ein Restaurant rein, an jedem Tisch sitzt einer. Ah, scheiße, das Restaurant ist voll, da gehe ich woanders nach.
1: So ist es.
0: So. Ja. Ja. Und das sind also diese typischen schwäbischen
1: Witzler. Typische Schwab.
0: Ja. Genau.
2: Ja, und Markus treibt das dann gern auch immer noch auf die Spitze. Also der Markus hat dann immer noch so, wenn ich was liefere und sage, Markus, pass mal auf, mir ist was eingefallen, so und so und so, dann guckt er sich's an, schickt's mir zurück und dann hängt immer zum Schluss eine skurrile, ein Witz eigentlich dran, der das Ganze dann nochmal auf die Spitze treibt. Und das, glaube ich, ist das, was wir so besonders haben, irgendwie ein bisschen. Ja,
1: das lebt, also dort davor lebt halt Pfefferle und Zipperle. Ja. Und auch wenn ich ihm dann den Witz einbaue und ihm wieder schicke, sehe ich da auch oft, ja, der ist super, aber ich musste noch ein bisschen
2: in der Duktus.
1: Und dann fällt er noch mal ein bisschen rum und am Schluss ist das Ganze einfach dann rund.
2: Und das muss halt rund sein, das ist für mich wichtig.
1: Ich bin rund. Und das ist das Schöne bei uns, dass wir
2: kugelrund.
0: Du hast also eine tragende Rolle auf der Bühne.
2: Oder? Das hat er. Er hat eine sehr tragende Rolle auf der Bühne.
1: Ja.
2: Also ich muss Kabel tragen und er trägt die Rolle.
1: So,
2: so ist das bei uns.
1: Ich trage es Rolle.
0: Das schwäbische Rolle.
2: Er trägt es Rolle. Also, da hast du Fritz schwer zum Lupfen bei dem Rolle.
0: Hat der Doktor nicht gesagt, dass du dich hinsetzen musst, wenn du aufs Klo gehst?
1: Weil
0: du nicht schwer heben darfst.
1: Ich mach's nicht mehr. Na, Rogi, ich bin einmal in der Deutschen Brand, bin ich einmal an der Weich hängen geblieben und seitdem hock mir nicht mehr
2: nach. Kurze Lunte.
0: So. Ja, hättet ihr mal ein Beispiel von so einem Dialog?
1: Ein Dialog?
0: So ein runder Dialog, der dann ausgefeilt ist.
2: Frag mich doch mal, von wem ich meinen ersten Kuss kriegt.
1: Echt? Pfefferle, was mich interessiert hat.
2: Bitte.
1: Von wem hast denn du deinen ersten Kuss gekriegt?
2: Von meiner Mutter.
1: Oh, glaubst du es? Ein Jesus. So ein Helmträger. Ich meine doch der Erste mit Erotik.
2: Ja, von meiner Mutter.
1: Jetzt hörst du aber auf.
2: Ja, natürlich.
1: Jetzt langt's.
2: Ja, das ist aber
1: jetzt
2: so. Aber natürlich ist das so.
1: Das ist
2: bei allen Buben so.
1: Was ist bei allen Buben so?
2: Ja, natürlich. Wir Buben sind als Buben alle Mutterviel?
1: Mutterviel, das klingt was den Wandeindruck, wenn ein Riss hast.
2: Noe Depp, Mutterviel, das gleiche wie Pädophil plus andersrum.
1: Pfefferlich. Egal was du nimmst, nimm weniger, es tut dir gut.
2: Ja, natürlich, was? Ja, das ist so.
1: Was ist so?
2: Dass du das nicht weißt, das ist mir schon klar. Ja, natürlich, das ist eine wissenschaftliche Theorie.
1: So.
2: Das ist der sogenannte Ödipus-Komplex.
1: Ödipus. Was? Ödipus, hä? Nicht Ödipus. Mit einem Ödipus, da fährst du vielleicht bis zur Ödi und steigst aus. Aber was du unter Ödipus mit einem P, wie ein Blechbläser.
2: Zipperli, wenn du ein Blatter am Fahrrad hast, was tust du denn?
1: Der Aufbomber.
2: Eben, du tust auf Bomber und nicht auf Pumper. Und so sag ich halt Ödipus statt Ödipus. Der Sport ist mal das Gleiche, obwohl es was anderes ist.
1: Pfefferle, wenn dir will kein Gehirnzell sein, das wäre immer zu einsam.
0: Ja, also wirklich tiefsinnig.
1: Ja, doch, bei uns ist viel tiefsinnig.
2: Das war sagenhaft tiefsinnig.
0: Das war sowas von tiefsinnig. Oh, das ist ja...
1: Das war so tiefsinnig, dass wir jetzt den Peter Maffay spielen mit Tiefer.
0: Nein, den haben wir heute mal ausnahmsweise nicht dabei.
1: Du hast mich nicht im Programm, mit dir rede ich kein Wort mehr.
2: Das ist Helge.
0: Und das ist ja das Schöne. Und warum funktioniert jetzt die schwäbische Mundart, warum kommt es beim Publikum so gut an? Was ist da so das Ausschlaggebende, dass die Leute sagen, hey, das ist so geil, das Schwäbisch und dieser Humor, was triggert die?
2: Also ich glaube, auf der einen Seite ist, dass die Leute sich auch ein Stück weit wiedererkennen. Ja, in die Figuren, die wir spielen, also wir haben jetzt im neuen Programm zum Beispiel Mann und Frau, die beim Fernsehgucker hocken. Und das sind so Szenen, glaube ich, die jeder irgendwo in seinem Leber auch schon mal irgendwo gesehen hat oder selber durchgemacht hat. Und wenn du das dann auf die Spitze treibst und ich glaube schon, dass das die Leute berührt. Ja, das ist das eine. Und das andere ist natürlich das Spiel mit der schwäbischen Sprache, dass man gerne Worte benutzt, die halt fast schon am Aussterben aus sind. Ja, man darf es ja heutzutage gar nicht mehr so schwäbisch schwätzen. In der Schule wird es ja, du weißt es ja, du bist ja mittlerweile Botschafter sogar, der in die Schule geht. Also ich glaube schon, dass das die Leute auch diese Wortschöpfungen lieben. Und eben dieser Wiedererkennungswert im schwäbischen Dialekt und in ihre Alltagssituation. Ich glaube, das macht es schon aus, oder?
1: Ja, auf jeden Fall.
0: Es hat ja schon etwas, wenn man sagt, Prechtlingsgesells oder
2: Kumpel. Zum Beispiel,
0: Das sind so, genau. So Wörter, die, ja, genau, die fast keiner mehr kennt. Ja. Ja, muss man so.
2: Vielleicht bin ich das?
0: Ich weiß es
2: nicht.
1: Ich weiß ist das dein Hartschritt machen?
2: Ich glaube, das sind die alten Knochen.
1: Ach so.
2: Oh Gott, nein, jetzt quietsche ich auch noch.
0: Alter. Wissen wir das auch noch. Alte Knacker und...
1: Alte Knacker, alte Knoche. Hartschritt machen. Mit den Alice.
0: Und man weiß es nicht.
2: Das sagst du jetzt nicht.
0: Ah, schön. Ja, also das ist das, was bei den Leuten so ankommt und... Die Nähe zu dem Publikum, das habt ihr ja. Ne? Wenn man das ja so schaut, wenn ihr irgendwo auftretet, ihr seid ja auch mitten im Publikum ja auch mit drin. Ne?
1: Ja, man standet oft mitten im Publikum, gerade wenn man in kleineren Locations halt spielt. Mhm. Und dann ist das Schöne halt, wenn man dann zwischen dem Publikum praktisch, man hat ja das Publikum auf dem Schoß hocken. Und man hat ja sofort eine Connection zum Publikum im ersten Augenblick, wenn man... Du guckst die Leute halt ins Gesicht rein. Du kannst dich nicht verstecken hinter Bühnenscheinwerfer in dem Augenblick. Ja. Wenn du auf einer großen Bühne stehst, da hauen dir die Lichter so ins Gesicht rein. Du siehst höchstens die ersten zwei Reihen, mehr siehst du nicht. Und wenn du in so kleine Locations spielst, hast du 50, 60 Leute und du siehst jedem in die Augen.
2: Und du riechst sie
1: förmlich. Ja, man riecht sie förmlich. Und das ist das, was uns quält. Der direkte Kontakt zum Publikum ist für uns oft lieber, wo man sagt, okay, das ist eher unser Ding als in große Halle.
0: Ja, das ist das Geräusch, was wir jetzt auch da so haben.
1: Das ist mein Luftballon.
0: Ich wollte gerade sagen, das ist so die Ausgasungen, die man da so vielleicht mitnimmt.
1: Nein, das ist
2: Ausgasung, ja.
0: Irgendjemand verliert Luft.
2: Mal Timmy. Ausgasung.
0: jetzt wissen wir, wo es herkommt.
1: So,
0: Sapperlot.
2: Nee, aber es ist auch wirklich in der Tat so, dass du in... Also, wir spielen lieber in kleine Halle wie in große Halle, auf jeden Fall. Obwohl wir auch schon in große Halle gespielt haben. Nicht, dass jetzt die Leute denken, wir spielen bloß in kleine Halle. Das sehen wir natürlich nicht. Wir haben auch schon vor...
1: Wir spielen da in kleine Wirtschaft.
0: Genau. 25, wie viele Nullen sind dann hinten dran noch?
1: Ja, das doch eine.
2: Also, Tausender haben wir schon mal gepackt, glaube ich, oder?
1: Ein Tausender?
2: Haben wir jetzt mal einen Tausender gepackt?
1: Hast du zu viel... Lass der Alkohol weg. Das tut recht gut.
2: Das war mit dem Ernst.
1: Ja, natürlich.
0: Aber was ist so die übliche Menge... ist ja in Ebersbach in der Theaterschule, mhm. Markus. Was ist da maximale Anzahl im Publikum? Was
1: also in Ebersbach sind es um die 100, wo wir da sind. Und das ist eigentlich auch so bei uns die so 150, zwischen 100, 150, 50 bis 100. Das ist so unser Ding, wo wir am liebsten spielen.
0: Also ihr kennt ja die Leute im Prinzip schon persönlich beim Namen, oder?
1: Ja, also wenn wir fertig sind mit dem Programm, dann sagt man zu jedem persönlich Ade.
0: Ja, das ist auch perfekt, oder? Ja. Hat doch was, oder?
1: Nee, das sagen auch die Zuschauer, sagen dann auch, boah, das war super, man war so nah dran am Künstler, man hat das alles gesehen, die ganze Mimik und alles. Und wir leben viel von der Mimik. Man spielt unheimlich viel mit der Mimik. Ja. Und wenn du halt in so große Halle bist und die Leute dann ganz Hände hocken, dann sehen die von der Mimik fast nichts mehr. Und das ist bei uns brutal schade, wenn man die nicht sieht.
0: Ja. Emma, ich weiß es ja, ich war ja mal bei dir zu Gast unten in der Theaterschule. Und haben das ja gesehen mit deiner Show, mit deinen Witze, wo du gemacht hast. Und da ist natürlich die Mimik, die gehört dazu. Die braucht es auch dazu. Ja.
1: Genau.
0: Das ist schon was ganz Wichtiges.
2: Das ist auch bestimmte Gags, die funktionieren nur, wenn du sie auch mit Mimik so spielst. Ja. Mhm. Also das heißt, wenn der Gag ist gut geschrieben, der funktioniert, wenn man es liest, denkt man wunderbar. Aber wenn du ihn nicht richtig setzt und die Mimik nicht funktioniert, dann funktioniert der Gag nicht. Und das muss der Zuschauer sehen. Also er muss es hören und er muss es sehen.
0: Ja, nicht schlecht. So, und jetzt hören wir mal vom Markus Ebbes. Vom Zipperle. Hey. Und zwar die Mauldasch in der Hütte-Gaudi-Version. Und da haben wir dann auch nochmal hinten drauf, weil der Markus, der vertritt es ja so im Prinzip ein bisschen Mauldasch. Das gehört dazu zum schwäbischen Leben. Das muss sein, gell?
1: So, gehört dazu, natürlich. Ja,
0: also rechte Mauldasch. Also, und das hören wir uns jetzt auch. Mauldasch in der Hütte-Gaudi-Version. Viel Spaß.
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der Markus Zibberle mit der Maultasche und der Hüttengaudi-Version. Aber wir haben da noch mal eins, da legen wir noch mal was drauf, weil es ist einfach zu viel Maultasch. Und Henk Häberle, da hat er schon damals einen Song gehabt und der heißt Ich will keine Maultasche mehr.

0: Käberle Junior. Ich will keine Maultasche mehr. Ja, es wird einfach dann irgendwann mal doch vielleicht zu viel, oder Markus? Maultasche kann man immer.
1: Das kann man nicht. Immer. Maultasche gehört immer.
0: Ja, gut. Jetzt haben wir die Luft rausgelassen, jetzt ist es weg, hä? Das ist ja Wahnsinn.
2: Ja, er sieht auch schlanker aus wie vorher, muss ich sagen. Ja. Luft ist raus.
0: Das war das, was du vorher gesagt hast mit den zwei Doppel-D.
1: Die sind jetzt
0: wieder doppelt. Ja, wer hat sich da bewegt?
2: Der kommt aber aus der Tiefe.
0: Der kommt aber wirklich.
2: Der kommt ja ganz aus der Tiefe,
1: aber
2: der,
1: Markus. Aber so jetzt pass auf, jetzt habe ich den mal recht Neidruck da. Also der Stecker vom Kopf her. Ich will jetzt nicht, dass da irgendwelche Fragen. Also neu.
2: Ja, so. Ja, Gott sei Dank.
1: Jetzt, pass auf, jetzt wieder schüttelt der Rüttel. Es tut. Jetzt also, passiert
0: dann,
1: da
0: also nichts. Dann warst du.
1: Er hat ja den Stecker gerade gewechselt, hat man an der Kopf hergegeben und natürlich, deswegen ist er ja ab morgen auch nicht mehr hier, hat er es nicht richtig eingesteckt. So,
0: das war's. Ja.
1: So,
0: aber jetzt haben wir haben doch nochmal. Ist ja egal.
2: Jetzt tut es aber bei mir auch.
1: Du musst auch richtig einstecken da unten.
0: Dann, aber
2: ich kriege nicht nein.
1: Ja.
0: Also bei mir ist es nicht.
2: jetzt ist er drin.
1: Gut.
0: Was ist das? Ja, also ich merke schon, es gibt keine Tabuthemen, oder? Jetzt aber. Ach,
1: das ist doch zum Knochenkotzen.
0: Was ist denn das heute hier?
1: Ich weiß es nicht.
0: Also das ist schade. Moment mal. Jetzt nehmen wir mal einfach mal den Markus weg.
3: Genau.
2: Ja, lass ihn weg, das geht auch mit mir, Leute.
0: Aha.
3: Das ist das Ding hier.
0: Ich hätte mal gesagt, dann nimmst du den anderen Kopfhörer.
3: Dann nimmt man den jetzt da noch einen, das geht nicht.
0: Das könnten wir machen, dann probieren wir das einfach mal.
2: Vielleicht funkt hin oder zwischen.
1: Jetzt gucken wir mal, ob es da geht.
0: Jetzt sieht es anders aus.
1: Ah, so, Leute, jetzt bin ich auch ein bisschen weiter weg vom Pfefferle, das ist gut.
0: Ist doch auch mal schön.
2: Auch mehr besser, muss ich sagen.
1: Ja, eben.
2: Ja, das ist sehr angenehm.
1: Du übrigens.
0: Also.
1: Du hast Flecken.
0: Es gibt keine Tabuthemen bei euch, oder? Nee. Ihr sprecht über alles.
1: Ja.
2: Also seit ich mit dem zusammen bin, schon vorher habe ich schon wegen
1: Schaumgefühl hast du gehabt, vielleicht, wenn es Weizenbier falsch eingeschaut
2: ist. Ja. Und was weiß ich, Sexismus und was es alles gibt, aber mittlerweile.
0: Jetzt hören wir aber ein Pfefferl, das ist immer so gut.
1: Das macht mir nichts aus.
2: Ja, wenn Bier ist sowieso schon ganz schrecklich.
0: Ja, hast du außersehens das Knöpfle unten drückt? Da ist ein Knöpfle. Aha.
2: Knöpfle?
0: So. Jetzt, aha.
1: Und jetzt? Guck,
0: jetzt.
1: Aber, du hast Knöpfle. Knöpfle gedrückt.
0: Hast wieder da runter geknüllert.
1: Du hast wieder mit deinen Wurstgriffel wieder überall nachgelangt.
0: Ihr merkt schon, die zwei, die bringen mir hier ins Studio richtig das Chaos. Nein.
2: Ja, heißt das jetzt, man hat mich jetzt überhaupt nicht gehört?
1: Also nein, doch, man hat dich überhaupt nicht gehört. Also die ganze Zeit schon.
0: Wir haben dich schon, wenn du dich gehört hast, dann aber.
2: Ja, ich höre mich selber eigentlich öfters.
1: Das ist auch der Einzige, der es aushält.
0: Also ich sehe schon, ihr vertraget euch richtig gut.
2: Neu.
0: Eigentlich nicht.
2: Eigentlich mega Morissette.
1: Neu.
2: Deswegen
1: sind wir so gut auf der Bühne.
2: Ja. Ich habe immer einen Priegel dabei, wenn ich mit dem auf Bühne gehe.
1: Wir sind auch Parsi miteinander. Ja. Also wir sagen auch nicht du, sondern wir sind immer
2: Parsi.
0: Ja. Ja. Ja.
1: Wir haben auch immer getrennte Kabine.
2: Und bitte.
1: Mhm.
0: Ja. Das war dann gemein, also ich hatte ja auch mal einen Bekannten, der mit Vornamen Siebelt hieß. Das war sein tatsächlicher Vorname. Und da hat er dann zu mir gesagt, du kannst du zu mir sagen. Dann habe ich halt gesagt, okay, du bist doppelt.
1: Der doppelt.
0: Wie auch immer. Also ich merke schon, ihr entwickelt eure Rollen auch total spontan, oder? Oder seid ihr wirklich alles absolut ins Detail? Habt ihr da auch viel ausgefuchst? Oder ist das vieles doch auch spontan?
1: Ja, wir fuchsen schon viel aus in unserer Probearbeit, klar. Aber auf der Bühne sind wir schon auch spontan.
0: Also flexibel.
1: Ja, da könnte schon viel passieren.
2: Also wenn man jetzt mal das neue Stückle nimmt, das Kunstvoller Kruscht, da haben wir, glaube ich, mittlerweile 30-40% vom Text in die Probe mit reingenommen. Also das war am Anfang geschrieben, es war ein Konzept da, die Dialoge waren fertig, aber das Stück zum Schluss war dann doch wieder, also 30-40% würde ich sagen, war dann Improvisation, ja. Beide Probe.
1: Ja, weil das halt auch ein komplett anderes Stück ist wie das Voischnow zum Beispiel. Also Voischnow nimmt die Leute ja mit auf eine Reise zurück in die Vergangenheit. Und mir erzählt von früher, man nimmt die Leute mit in Geist, also die sind geistig voll dabei und reisen da mit uns zurück. Und bei Kunstvoller Gruscht ist es einfach so, dass wir mal gesagt haben, okay, in dem Augenblick haben wir kein Message, man will da nichts irgendwie, sondern man will einfach puff, in the face. 5-6 Szenen, wo man uns austoben können. Mhm. Und das haben wir bei dem Kunstvoller Gruscht, wo wir wirklich Vollgas geben können. Gell?
0: Ja. Ja, das ist halt das Schöne, wenn man so eine Live-Performance hat und dann da ein bisschen was lebendig nachher passiert, dann ist das halt Geschichte und das passt sich an und vielleicht macht das Publikum ja auch noch mit. Kommen ja bestimmt auch noch irgendwelche Sprüche vom Publikum, oder?
1: Das kommt auch vor, ja. Gerade bei uns, weil wir so dicht am Publikum dran sitzen, ja. Da kriegen wir ja auch alles mit, was die Leute sagen. Mhm. Aber wir sind dann immer schon so spontan, dass wir darauf reagieren können. Das ist das Schöne.
0: Ja gut, ich meine, das meiste kennt man ja an den Sprüchen schon bald, gell, so ungefähr.
1: Ja, ja. Klar.
0: Da erfindet ja viele ja nichts Neues. Ne?
1: Nee.
0: Ja, der Klaus hat nochmal geschrieben per WhatsApp und liebe Hörerinnen, liebe Hörer, damit nochmal der Erinnerung, ihr erreicht uns im Studio, wenn ihr ein Pfefferle und ein Zimperle eine Frage stellen wollt, dann könnt ihr das tun unter 0716194424, da erreicht ihr uns unter dieser Nummer per WhatsApp im Studio oder ihr schreibt noch eine elektronische Postkarte an studio@radiofips.de.
1: Aber das ist sehr schön, Klaus, dass du uns zuhörst.
0: Ja.
1: Freut uns
2: sehr. Der einzige Mensch, der uns
0: zuhört. Und ich glaube nicht, dass es der Einzige ist. Die anderen trauen sich nicht so aus. Aber der Klaus, ja. der schreibt, sag bloß, du schwäbische Saugosch hat wieder einen Schnaps dabei, wie das letzte Mal. Dann wird's lustig.
1: Ich trinke gar nichts.
2: Also, ja, wie, du hast letztes Mal einen Schnaps dabei gehabt und jetzt nicht?
1: Ich hab noch nie was getrunken.
2: Hol die Flasche raus.
1: Ich hab noch nie was getrunken.
2: Na,
1: das ist eine Lüge. Hörensagen ist es.
2: Komm, du bist schon die ganze Zeit richtig besoffen.
1: Halse so.
0: Ich merke schon, der Zipperle, der hat gerade einen Affen. Apropos Affen.
1: apropos Aff.
2: Haus los.
1: Der Aff. Es gibt so ein richtig schön. Es gibt ja so ein uraltes Äffle und Pferdle, Filmle, wo sie so am Neckar hocken. Ja, und das Äffle so: Was ist groß?
4: Ein Elefant.
5: Und was ist Krise?
4: Sturgert.
5: Und was ist das Allerkriechste?
4: Linse mit Spätzle und Seudewürstle.
1: Aber das gibt's jetzt in neuerer Version. Mhm. Und da geht ein Gruß raus an der Hansi. Der hat es für die Sprücheklopfer gemacht, den Spruch. Der geht jetzt folgendermaßen:
5: Was ist schlimm?
4: Ein Schnupfen.
5: Und was ist schlimmer?
4: Grippe.
5: Und was ist das Allerschlimmste?
4: Kartoffelsalat mit Mayonnaise.
0: Das erinnert mich jetzt an meine Kindheit, weil meine Großmutter, die hat nämlich Kartoffelsalat mit Mayonnaise gemacht.
2: Ganz schlimm.
1: Oh, sind.
2: Wo kommst denn du her?
0: Ich bin ein Schwab, aber meine Großeltern, die sind aus Sachsen gekommen.
2: Ja,
0: und dann wollte ich auch mal rum.
1: Wie war das bei dir? Mit deiner Frau?
2: Mit meiner Frau?
1: Mit dem Kartoffelsalat?
2: Den ich habe sehr lange üben müssen. Also, bis so ich den Kartoffelsalat so gemacht habe, wie ich ihn mir vorstelle. Das war jetzt nicht so einfach.
1: So, ja. Wie ihn die Mutter gemacht hat.
2: So wie ihn die Mutter gemacht hat. Ja, weil das ist ja der Ödipus-Komplex.
1: Ja. Ja, das ist ja das. Du willst ja eigentlich als Mann, willst bloß eine Frau, die kocht wie deine Mutter. Mhm. Und wenn du Pech hast, verwischst du die Sau wieder einfach.
2: Ja, natürlich.
1: Das ist auch wieder nichts.
2: Ja.
0: Es ist unglaublich, ihr zwei. Ja.
2: Ja.
0: Ich hab das Problem gar nicht. Ich muss meinen Kartoffelsalat selber machen.
2: Ja, wunderbar.
1: So, und wenn er nicht schmeckt, dann siehst du, da hast du aber wieder einen Scheiß gemacht.
0: Ja, so ist es. So. Dann hau ich mir selber einen Gosch nach.
1: Das ist doch super.
0: Passt.
1: Ja. Es ist, wenn man sich selber schlägt.
0: Ja.
1: Da spart man die Domina.
0: Das ist halt wie im Kloster, selbst geißeln.
1: Ah, okay.
0: Mit der Beitsch.
1: So einer bist du.
0: Ja, was meinst du, was ich so daheim treibe?
1: Wir brechen die Sendung an dieser Stelle ab.
0: Weißt du was? Du regst mich auf. So. Apropos.
2: Regi.
0: Du regst mich auf, genau. Es kommt Wolle Krivanek mit Regi die auf. Ihr könnt mich doch mal.

0: Rote Wolle, Krivanek, Reggae, die Uff, ja. Und, ach, wir haben einen Spaß hier im Studio.
1: Was heißt da mir?
0: Das ist halt...
2: Also okay. Wir schon.
1: Wir schon.
2: Aber nicht mit dem.
0: Ich weiß nicht, also mir macht es auch Spaß.
1: Ich auch. Ja. Echt, ja. Dann musst du dein Gesicht einmal sagen.
0: Das das ist halt Eiszeit.
1: Ach so. Ja. Eiszeit, da bin ich wieder. Jetzt spielst du mich doch noch.
0: Wer weiß das schon? ist eine Katastrophe. Also ich merke schon, ihr entwickelt ja auch gerade die Rollen ja auch spontan nebenbei. Ihr habt ja auch schon gerade den Vorschlag gemacht, dass ich jetzt auch Bühne mit soll, dass man da Radiomoderation auf der Bühne mal macht. Das wäre bestimmt mal lustig.
1: Ja.
0: Aber wenn ihr die Rollen entwickelt, wie entwickelt ihr die? Was... Aus dem Leben, wenn ihr da unterwegs seid, habt ihr dann irgendwas, was euch triggert und ihr das dann euch sofort aufschreibt und dann miteinander drüber sprecht? Oder,
2: es kommt drauf an.
0: Also, ist das spontan oder dann wirklich alles ins Detail?
2: Also es ist mittlerweile ein Prozess. Wir haben angefangen, wo ich quasi mit meinem fertigen Stück gekommen bin und mich so ein bisschen als der Schreiber gesehen habe. Ja? Dann haben wir das zweite Stück entwickelt, da haben wir schon... Jeder seinen Teil dazu beitrage, ja, jeder hat ein bisschen geschrieben. Und jetzt beim dritten Stück haben wir es jetzt so aufteilt, dass wir gesagt haben, du machst drei Szenen und ich mache drei Szenen. Und die Gedanken, welche Szene wir machen, die entwickeln wir oft im Gespräch, dass wenn wir bei irgendeinem Auftritt sind und sagen, Mensch, wir könnten doch nächstes Mal über das Thema irgendwie eine Szene schreiben oder über das. Und dann überlegt man, wer will die Szene schreiben? Ja, einmal haben wir jetzt vor kurzem überlegt, eine Szene beim Bäcker zu schreiben. Mhm. Hat er dann übernommen. Ja, ich habe jetzt eine Geburtsszene geschrieben über zwei, die sich im Krankenhaus treffen, weil ihre Kinder kommen auf die Welt.
1: Ja.
2: Und das ja, entwickeln wir dann eigentlich eher spontan immer jetzt.
1: Das ist spontan,
2: also
1: ja,
2: es ist nicht mehr so wie ganz am Anfang, fertiges Konzept. Er guckt sich's an und schreibt Gags nice, sondern jetzt machen wir es im Prinzip gemeinsam und so, was uns halt einfällt.
0: Aber ihr entwickelt es selber.
2: Ja,
0: weil,
2: ja, klar.
0: Sprechen wir mal über die aktuelle Thematik KI. So nach dem Motto, da könnte man doch vielleicht mal so eine künstliche Intelligenz vielleicht mal fragen, ob die uns was zusammenstellen kann.
1: Also ich habe es tatsächlich mal probiert,
0: ja?
1: Aber es funktioniert nicht.
0: Ja.
1: Also Comedy mit KI funktioniert nicht.
0: Weil da fehlt einfach die Emotion, oder?
1: Ja, ja, also... Vor allem schwäbische Comedy. Wie willst du schwäbische Comedy von der KI schreiben lassen?
0: Ja.
1: Eine KI kann sich nie in einen Schwab reindenken, weil der Schwab einfach nur über der KI steht.
0: Es ist so.
1: Ja, ist so.
0: Ist so. Also, da brauchen wir ja gar nicht drüber diskutieren. Da hast du jetzt auch wieder vollkommen recht. Ja.
2: Also ich glaube, es ist auch so, dass du Figur, also wenn man schreibt, dann entwickelt man eine Figur, einen Charakter. Also das ist natürlich schon immer Pfefferle und Zipperle. Wir kennen ja unsere Bühnencharaktere, aber wie der sich in der Rolle verhält, wie er die Worte bringt, aus welcher Emotion raus, vom Gefühl her und so weiter, das macht KI nicht.
0: Mhm.
2: Und deswegen, KI ist steril, bringt halt Gags, ja, die sind ja auch nicht schlecht, aber das Gefühl selber, wie dann die Rolle gesprochen wird, wie die Rolle ausgefüllt wird, mit welchen Emotionen, das kann KI.
1: Nee. Mhm.
2: Und das machst du halt dann, wenn du schreibst mit bestimmten Begriffen, mit bestimmten Worten, manchmal auch mit Pause, die du einbaust in den Text.
0: Ja.
2: Punkt, Punkt, Punkt. Ja, oder fett geschrieben, dass man weiß, so und so muss man es betonen.
1: Und
2: das macht halt KI nicht.
1: Und wenn du halt anfängst, die Sache auch zum Lesen. Wir waren jetzt ja vor vier Tagen, waren wir jetzt vier
2: beim
1: Tage.
2: Beim Fellnessen.
1: Waren wir beim Fellnessen, genau, und haben da unser neues Stück entwickelt. Und dann hocken wir da halt nach und lesen das, was wir schon mal geschrieben haben.
0: Mhm. Also das Fellnessen. Also ihr wart in der Sauna im Schwimmbecken und habt euer Fell nass gemacht,
1: genäst,
0: oder?
1: Genau.
2: Ja. Wir haben eingenässt ins Fell.
1: Und zwar von innen und von außen.
2: Ja.
0: Okay.
1: Und dabei ist das neue Stück jetzt eigentlich schon entstanden. Es ist eigentlich so gut wie fertig.
2: Fast, ja.
1: Und wenn wir das halt anfangen zum Lesen, dann in dem Augenblick beginnt die Figur zum Leben.
0: Mhm. Mhm.
1: Und dann füllen wir die Figur aus und leben sie in dem Augenblick und schon entsteht ein Dialog. Und dann auch kann es sein, dass er komplett anders wird als der, wo jetzt auf dem Skript steht. Und dann leben wir das und in dem Augenblick entwickeln wir unsere Rolle.
0: Mhm. Ja. Wann habt ihr es geplant, das neue Stück? Wann kommt es auf die Bühne? Ja,
2: Frühjahr 27, oder?
1: Na, aber da bist du verrückt.
2: So,
1: wir haben gar keine Zeit dazu. Wir kennen erst Ende nächstes Jahr damit auf, also im Herbst können wir damit auf Bühne.
0: Aha, also
2: das dauert, immer so dauert noch ein bisschen. Oder was?
1: Ich schon.
2: Ich ja.
0: Eieieiei.
1: Nee, also Herbst, Winter, nächstes Jahr haben wir schon.
2: Habt ihr so, ja, die Premiere, aber wir wollen ja so Vorpremiere machen. Da können wir ja schon, vielleicht sogar schon im Mai, Juni mal anfangen irgendwo.
0: Dann wird es mal so.
1: Ja, richtig,
2: sicherlich.
0: Dann wird es dann mal so einen kleinen Ausrutscher im aktuellen Programm geben, mal so einen kleinen Ausblick
1: ins
0: neue Programm dann hinein.
1: Da wird auch schon mal die neue,
2: ja, oder in der
1: neue
2: Szene
1: mal testet.
2: So. Ja, wenn man da spielt.
1: Ja. Forsterberg.
2: Forsterberg.
1: Genau, die kleine Locations. Mhm. Das ist dann eigentlich schön zum Testen, dann, dass man wieder euch zwei neue Nummern mit reinnimmt ins alte Programm. Wenn man nochmal testet, kommt es dann, lachen die Leute überhaupt?
0: Ja.
1: Oder war das, was mir als gut gefunden hin, doch gar nicht so gut?
2: Ist noch nie passiert.
0: Ihr habt euer Notizbuch dabei, okay, den Gag streichen wir.
1: Ja, das machen wir dann immer direkt auf der Bühne. Wenn siehst, der war jetzt nichts, dann nehmen wir gleich raus.
2: Ja. Nee, das ist bei uns so, da gehen wir nicht mehr nach.
1: Wenn die Leute nicht lachen.
0: So. Also. Ah, okay. Also gut, dann gehen wir jetzt in die zweite Stunde mit dem Schwabenland-Lied. Au Schwabenland, wo bist du, Schee? Vom Henk Häberle. Heute haben wir einen Henk Häberle, ganz besonders. Und dann damit gehen wir in die zweite Stunde.
1: Hat er heute entdeckt, die CD. Jetzt
0: ja, das ist so super. Und, ja, sorry, Markus.
1: Ja.
0: Also, noch einmal. Henk Häberle, au Schwabenland, wo bist du, Schee?

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3: Ja, und damit sind wir jetzt in der zweiten Stunde Durchblick hier auf Radio Fips. Am Mikrofon für euch ist Richie Nirschel. Und zu Gast haben wir heute Pfefferle und Zipperle. Und zwar der Werner Schwarz als Pfefferle und der Markus Zipperle als Zipperle. Nomen est Omen. Ja, so ist halt. Und wir haben einen Mordspaß heute hier auf Schwäbisch. Ich versuch's, weil der Markus, der hat mich da mal so angetriggert. Hat er gemeint, ich soll's probieren. Ja. Ich höre mir zwar immer nur ein bisschen, finde ich, künstlich an.
4: Er hat sich stets bemüht.
3: Ja, so. Genau. Er bemüht es, sich seiner Leistung gerecht zu werden.
4: Ja, ja. Er gibt alles.
3: Okay, ich gebe alles. Was kannst du eigentlich? Nix.
4: Ja. Brot, kein Schimmle.
3: Was kannst du? Ja, so sind wir miteinander. Wir haben uns einfach lieb, gell?
4: Ja.
3: Ja, so. Ah, schön. Und damit, wie gesagt, sind wir in der zweiten Stunde hier. Durchblick auf Radio Fips. Ich bin komplett fertig. Ich weiß auch nicht. Ich glaube, ich muss heim. Ich glaube, ich suche mir gleich nach die Straßenbar.
4: Echt?
3: Ah, nein, die machen wir erst nachher, die Straßenbar, oder?
5: Die Straßenbar noch kriegen kann.
3: Ja. Ah, schön. Wo waren wir stehen geblieben? Ach nee, wir sitzen ja hier,
4: ja,
3: im Studio.
4: Ja, wir hocken.
3: Wir hocken noch. Ja, ihr habt ja gesagt, neues Programm und dass ihr ja nächstes Jahr dann...
4: Ja.
3: Die
4: es gibt
3: Premiere.
4: Auch schon einen Titel.
3: Es gibt auch einen Titel. Wie heißt der denn?
6: Ich habe ihn nochmal umgeschrieben.
3: das ist schon so.
6: Er heißt jetzt vom Anfang, vom End und von ein bisschen dazwischen.
3: Das ist ja.
6: Wie gefällt dir das?
4: Es ist wie immer genial, wenn von Ihnen was kommt, Herr Kollege. Ich kann mich jetzt fast nicht heben auf meinem Stuhl.
3: Ja, das hört sich jetzt ein bisschen queer an. Von Ebbe ein bisschen.
4: Ja gut, jeder ist ja von Ebbe ein bisschen.
3: Und ja.
4: Einer ist von Ebbe halt ein bisschen mehr.
3: Ja, so oder so.
4: Ja.
3: Das kannst du jetzt hinbiegen.
6: Ja, das kannst du nachdrehen wieder mit.
4: Ja. Nicht so, weil es könnte...
6: Aber anders sei.
3: Ja.
6: Gut, ja, so rum.
4: Vom Ding her.
6: Insgesamt.
4: So.
6: Muss aber nicht.
4: Hämmer es wieder.
6: Weil wenn es nicht so ist, dann ist es ja auch egal.
4: Ja, dann könnte es aber auch wieder anders sein.
6: Ja gut, oder? Aber dann wäre es ja sowieso nicht mehr so.
4: Nee, Jens, ja sowieso anders auch gemeint.
3: Ich bin gerade am Überlegen.
6: Ja, wie du es gemeint hast, weil es spielt für mich keine Rolle.
4: Ja, für dich kannst du ja auch keine Rolle spielen, aber ich finde jetzt, dass die Rolle am Rolle sowieso nicht spielt.
6: Ja, aber wenn ich, ja, aber gut, eine Rolle ist ja nicht einfach so. Ja, eine Rolle muss man ja auch ausfüllen.
4: Du kriegst ein neues Stück keine Rolle. So.
6: Ist mir doch egal. Spiel trotzdem.
3: Das ergänzt jetzt im Prinzip auf die Frage, auf die ich hinkomme. Wer bringt von euch beiden eigentlich mehr Chaos auf die Bühne? Der Pfefferle oder der Zipperle?
4: Ich würde niemals Chaos auf die Bühne bringen, weil ich einfach so ein
6: strukturierter
4: und so ein ernstler Künstler auch bin.
6: Organisierter.
4: Einfach auch immer hundertprozentig am Text ist und auch niemals irgendwie vom Text weggegangen ist. Oder?
6: No,
4: oder?
6: Ja,
3: oder
6: ja,
3: oder die Luftballons zu weit aufblasen.
4: Den die nie machen.
6: Nein.
3: Okay. Ja, das ist schon ein bisschen, das verwirrt mich.
6: Ja. Also ich glaube, es ist 50-50.
4: Ja, also wir bringen beide Chaos auf Bühne. Das ist das Schöne bei uns. Du weißt oft nicht, was vom anderen kommt.
6: Ja.
3: Ja. Und wie ihr auch vorher gesagt habt, dass auch mal das Publikum ja irgendwelche Eingebungen dann machen und ihr dann darauf reagiert und dann bringt das Publikum dann auch ein bisschen Chaos rein in die Geschichte.
4: Das kann auch passieren, ja.
6: Also es ist schon oft so, dass wir, sei jetzt mal, auf der Gerade fahren. Und dann kommen plötzlich so Nebenstrecke, die man aufmacht. Und bis jetzt ist es uns, bis auf ganz wenige Ausnahmen, eigentlich immer wieder gelungen, wieder auf die Hauptstraße zurückzukommen. Bloß wenn dir das nicht mehr gelingt, dann verlierst dich, verzwaselst dich.
4: Dann bist du, wie man es auf Neudeutsch sagt, lost.
6: Lost.
3: Oh, das ist ja halt ein richtiges schwäbisches Wort, gell? Ja,
4: lost.
3: Loscht.
6: Da ist verzwarzelt besser.
4: Verzwarzelt.
3: Ja. Ja. Also, ich glaube, ihr bleibt bei den schwäbischen Wörtern.
4: Das kennen wir besser,
3: das,
4: ja.
3: Das macht mehr Sinn. Ihr habt ja vorher einen lustigen Bühnenmoment ja gebracht, das mit den Brüsten, mit den groß aufgeblasenen Doppel-D, wo auch dann vorher den Pfeifton ans Mikrofon gebracht haben.
4: Das war das Ganze, ja.
3: Das war das. Also das war hier auch aufgebaut.
4: Da sind sie gelegen, direkt vor mir.
3: Ja, und gibt es da noch einen anderen super lustigen Bühnenmoment, wo ihr sagt, oh, den vergessen wir auch nicht?
4: Also wir haben einen Moment, wo mir wirklich immer schwer drüber kommt, wo es immer passieren kann, dass es uns erwischt. Und das ist bei unserer klassischen Bühnennummer, da hat hier der Herr Kollege ein wunderschönes Stück geschrieben mit lauter klassischen Zitate, die er da in eine schöne Reihe vollgebracht hat. Und da passiert es uns öfters mal, dass es, also mich nicht, aber ihn, dass man da ins Lachen kommt, weil er immer sagt, ich hätte das so blöd gucken.
6: Ja. Das ist unglaublich.
4: Ich verstand das nicht.
6: Das ist unglaublich. Ja, das Stück war eigentlich konzipiert als, oder diese Szene als absolut ernst, sodass das Publikum auch sieht, wir sind auch schauspielerisch gut. So habe ich es mir eigentlich vorgestellt, dass wir da richtig Shakespeare-mäßig schauspielen.
4: So hat er sich's vorgestellt.
6: Habe ich mir vorgestellt. Und schon bei der Premiere hat der Typ das dermaßen verrissen, indem er ein Gesicht noch gezogen hat und dann auch noch so.
4: Bitte, du hast mich so angespielt.
6: Ich habe dich nicht so angespielt.
4: Natürlich.
6: Nein,
4: doch.
6: Das hast du aufgegriffen und gleich so zack.
4: Naja.
6: Verhunzt hast es. Aber es kommt genial gut
4: seitdem ist das halt nicht mehr so ernst, die Szene. Nee. Und da passiert es uns öfters mal, dass man uns da einfach dann in die Augen guckt. Das ist immer das Schlimme, wenn du dann deinem Gegenüber in die Augen guckst und du merkst, du hast gerade ein bisschen

0: in der Szene bleiben und du?
1: Ich habe immer wieder versucht, in die richtige Szene wieder Neid zu bringen mit irgendwelchen Stichworten, die da ja, jetzt kommen wären. Er hat sich nicht beirren lassen. Er ist immer weiter galoppiert. Wir haben ein bisschen aus und gesagt, du, wir wollten eigentlich jetzt die andere Szene spielen. Und er stand dann, ach so! Und dann war es auch vorbei.
2: Dann hast du kräftig eingegriffen und hast dann gesagt, halt doch einfach mal dein Gosch. Oder?
1: So fair.
2: Und das hören wir jetzt uns auch auf. So. Halt doch einfach mal dein Gosch.

0: Ja, halt doch einfach mal dein Gosch. Und das ist von So Semmer halt. Ja, so Semmer halt, oder? Wir drei.
1: Wir sind sowieso so.
2: Ja, wir sind so.
0: Wir sind anders als die anderen.
2: Ja, wir sind Sotte.
0: Mehr, mehr Sotte als Sotte, oder?
2: Ja, Sotte sind wir.
0: Ja.
2: Oder mehr Sotte, wir Sotte.
1: Ja, du solltest jetzt einfach mal dein Gosch.
0: Habt ihr eigentlich für euren Quatsch, den ihr da fabriziert, eigentlich auch schon einen Preis gewonnen?
1: Einmal tatsächlich.
2: Haben wir tatsächlich, ja.
1: Ja, das war wann, Herr Kollege?
2: Das war 2024.
1: Ich glaube, 24 war es.
2: Haben wir Sebastian Blau Comedy Preis erworben.
1: Genau, der Sebastian Blau Preis.

0: Comedy haben wir da gekriegt.
1: Genau.
0: Da waren wir sehr geehrt.
1: Waren wir sehr geehrt.
0: Ja, doch.
1: Mit unserem Weichner-Programm.
0: Ja.
2: Ja. Das ist dann doch etwas, wo man sich doch dann freut und sagt, oh, wir haben irgendwas getriggert und eine Jury gewonnen für uns, die gesagt haben, guck dir mal, ja, und eine schwäbische Mundart wird noch lebendig gehalten. Oder ist das der Preis überhaupt für schwäbische Mundart? Mhm. Oder ist das eigentlich egal, ob das jetzt Mundart ist? Oder geht es ja mehr?
0: Blaupreis dort schon.
2: Ist schwäbisch.
0: Schwäbisch sei, ja. Genau. Der ist ja extra für Schwaben, dieser Preis. Mhm. Von daher sind wir auch, da haben wir uns da echt gefreut, dass wir da auch einen Preis gekriegt haben an dem Tag. Es sind ja einige ausgezeichnet worden an diesem Tag, einige schwäbische Künstler. Mhm. Und dass wir da dabei waren und auch dabei sein dürfen, war für uns eigentlich für die kurze Zeit, wo wir zusammen sind, war das eigentlich für uns
1: brutal. Ja, und weil mit die zwei Jahre Corona auch noch dazwischen,
0: genau,
1: wo wir kaum
0: aufgetreten sind. Die anderen sind schon länger im Geschäft gewesen, die meisten zumindest. Ja.
2: Mhm. Das ist richtig. Also hat im Prinzip das Programm, das ihr da entwickelt habt, Voischno, hat dann schon einen guten Einschlag gehabt.
0: Genau.
2: Mal so. Ja. Und es ist doch auch schön, wenn dann auf sowas dann ein Lob bekommt, sagen wir es mal so. Normalerweise heißt ja nicht geschumpfe ist Glob genug, ja, oder nichts geschwätzt ist Glob genug, beim Schwab.
0: Aha. Ja. Es wird doch. Ja, ja.
1: Ja, aber im Endeffekt.
2: Also der Markus freut sich, dass ich mich bemühe.
1: Ja, ja, ja. Die Saat geht auf.
0: Ja, ja, doch.
1: Die Saat geht auf.
0: Ja,
1: ja, aber das Schöne ist eher, also das ist toll und das tut auch gut. Und, aber ich glaube, was viel wichtiger ist, ist jeden Abend, oder was heißt jeden Abend, wenn wir spielen, die Rückmeldung vom Publikum.
0: Natürlich.
1: Und das ist die Messlatte.
0: Ja, ja.
1: Und da können wir eigentlich schon sagen, dass wir da bis jetzt eigentlich immer sehr beseelt und beglückt von der Bühne runtergegangen sind.
0: Das ist das Schöne.
1: Ja. Das ist das Schöne, ja. Das ist das, wovon man zerrt.
0: So ein Preis ist von einer Jury okay, wo man sagt, ja, da hat sich das mal jemand anguckt und sagt, okay, die zwei kennen was.
1: Ja.
0: Aber die Rückmeldung vom Publikum ist eigentlich die auf das
2: Das ist ja die Hauptsache. Wenn man ein Programm hat, beziehungsweise wenn man seine Termine hat und die Termine veröffentlicht und sagt, hier, das ist unser Tourplan, da könnt ihr da Tickets kaufen. Und wenn ihr dann sagt, okay, unsere Show ist ausverkauft, dann ist das ja schon mal ein gutes Zeichen. Ja. Klar, ihr habt ja gesagt, das ist jetzt kein so ein wahnsinnsriesen Rahmen, also 30.000 Publikums-Arena-Show ist es nicht.
1: noch nicht.
2: Ja, weil da müsstet ihr ja riesen Leinwände hinbauen. Das
1: ist in der Planung. Also ja. 30.000 ist ein bisschen wenig. Wir wollten ja schon auf 100.000.
0: Wembley, haben wir eigentlich sagen.
1: Ja.
0: Weil das ist schon unsere Zielgruppe. Auch
2: das ist aber dann schwäbisches Englisch, oder?
0: Ja.
2: Schwänglisch.
0: Ja.
2: Ja, weil Wembley wäre ja dann... Da hätten die ja ein Problem.
0: Oh nö. Das
2: oder.
0: Schwäbisch ist international.
1: Ja, Häuser Kartoffeln in Gusch und dann los wird's auch.
0: Fertig sind wir.
2: Ach, das ist der Trick.
0: Ja.
2: Die Häuser Kartoffeln.
1: Ja, genau.
2: Ah, das muss ich ausprobieren.
1: Mach mal.
2: Das probiere ich. Wenn ich den nächsten Kartoffelsalat mache, dann...
0: Aber ohne Mayonnaise, bitte.
2: Die machen ja nicht mit Mayonnaise.
1: Er hat es ja kapiert.
2: Ja, also,
0: dass bitte. Es ohne einfach besser ist.
2: Ja. Also bitte. Schlotzig muss er sein.
0: Schwätzer muss er.
1: Der muss schwätzen, bitte.
2: Ja. Ja. Ja, so ist es. Ja. Vielleicht frage ich dich ja mal nach einem Geheimrezept. Vielleicht hast du ja ein Geheimrezept für einen Kartoffelsalat.
0: Geheimrezept?
2: Das wir veröffentlichen.
0: Also mein Geheimrezept wird nicht veröffentlicht.
1: Kannst du überhaupt Co?
0: Ja, natürlich Co.
1: Hast du überhaupt schon jemals in deinem Leben
2: irgendwas gekocht? Er hat ein Haushaltsgerät daheim.
0: Ja, meine Frau.
1: Also ich sehe die immer nur bei McDonald's.
0: Aber nie kochen
1: oder was? Und da,
0: McDonald's?
1: Ja, McDonald's.
0: Entschuldigung, Herr Kollege.
1: Pfefferle gehen wir nur zum McDonald's.
2: Ja, es gibt aber auch noch andere amerikanische Schnellrestaurants.
1: Achso, dürfen wir keine Werbung machen. Also,
0: aber wir waren
2: Mittwoch. Bei uns ist es egal, wir sind ja kein öffentlicher.
0: Unterwegs, weißt du, wir waren unterwegs wieder beim Auftritt und dann hat hinterher gesagt, ich gehe jetzt nirgends mehr noch zum Essen. Ich will heim ins Bett, ich habe zwar Hunger wie so, weil ich da ja 8 Stunden unterwegs war, weil ich überall sein muss, ja, überall der Riesel reinhängen muss in jede Kamera. Und dann habe ich gesagt, ich fahre abends heim, ich esse nichts mehr. ich gehe jetzt mal ins Bett und esse nichts. Dann kriegst du bei jeder Heimfahrt eine Voicemail geschickt, WhatsApple von Selm, wo dann kommt so, Kipperle, wir haben jetzt da einen Fischburger und noch drei Hamburger und einen Big Mac. Ich habe nur ein bisschen Hunger gekriegt. Also mach's gut, mir schmeckt und schmeckt noch. So, da kriegst du doch Hunger. Dann habe ich auch noch was holen müssen, verstehst
2: du? Ach so, da bist du animiert worden.
0: Ja, ich bin gezwungen worden, das ist Gruppenzwang.
1: Oh Gott, weil Entschuldigung. Bin ich wieder für ein Kilo verantwortlich?
0: Weil du einfach nicht Maß halten kannst. Du haust das Nei in der hohlen Kopf.
1: Ach, Musik.
2: Ich sehe schon, das ist, ja. Aber ihr habt ja vorher das angedeutet. Mir schwätzt gleich drüber, während jetzt Musik läuft. Da, ich habe jetzt ein Attentat auf euch vor. Jetzt machen wir das ganz
1: einfach.
2: Jetzt machen wir das ganz einfach. Jetzt tun wir Bämberle, oder?
0: Oh ja.
2: Machen wir. Ja, okay, also dann tun wir jetzt Herr Stumpfes Zieh und die Zupfkapelle spielen mit Bämberle. Viel Spaß.

0: Wir können nicht bloß Kunst, wir können auch Kunst. Und das zeigen wir euch jetzt. Und zwar mit einem Stück von mir. Eigentlich vom Shakespeare, aber in dem Fall ist das das Gleiche. Wer fängt an?
1: Ich, hast du gesagt.
0: Ja, aber du, Zipperle, du spielst es so, wie ich es geschrieben habe.
1: Ja,
0: nicht abweichen.
1: Ja,
0: nicht wieder Zipperle-mäßig. Ja. Okay, also, so. Dann fangen wir an. Also Kunst jetzt, Shakespeare, Goethe, wer noch? Schiller?
1: Trollinger?
0: Hamlet?
1: Omelett?
0: Auch nicht. Also insgesamt Kunst. So. Okay, dann halt. Hä? Ich muss noch in den Duktus.
1: Wo muss
0: ich
1: noch?
0: In den Duktus.
1: Der hört schon zu, es ist Achte.
0: Haltung, Zipperle. Ich muss halt. Ein Schauspieler braucht eine gewisse Haltung.
1: Dann halte.
0: Okay, ich bin langsam.
1: Du bist langsam, ja, ich weiß.
0: Langsam. Jetzt.
2: Oh Vater, oh Vater, nun warte doch mal. Ich habe hier im Wald kein Mobilfunksignal.
0: Was? Sag mal, Zipperle, was schwätzt du für ein Scheißdreck?
1: Das ist
0: doch nicht das, was ich geschrieben habe.
1: Ach, nicht?
0: Sag mal, spinnst du?
1: Was denn?
0: Wir sind im Radio.
1: Ach so.
0: Zipperle.
1: Ja.
0: Du spielst das so, wie ich es geschrieben habe. Die Leute wollen einfach was Niveauvolles.
1: Ich mach doch.
0: Mach.
1: Ich fange an.
0: Ja.
1: Bist du fertig?
0: Richtig, warte.
1: Ja.
0: Ich muss in der Duktus.
1: Ja, gern.
3: Jetzt. Wer reitet so spät durch Nacht und Gewitter?
0: Was?
3: Es ist der Vater, der holt nur ein Liter.
0: Was? Sag mal, spinnst du? Zipperle, komm.
1: Was?
0: Ja, wir drehen jetzt um.
1: Was?
0: Ich fange an.
1: Ach,
0: ich fange an.
1: Wenn du musst, du kannst
0: ja,
1: besser.
0: Ich ja, besser. Mensch, du machst alles kaputt. Ruhe jetzt.
1: Also.
0: Ich fange an. Bist du soweit?
1: Ja.
0: Okay.
1: Halt! Was? Ich muss in den Duktus. Der Donald Duktus.
0: Das gibt's doch nicht.
1: Jetzt! Fang an.
3: Wer reitet so spät? Durch Nacht und wen?
4: Ich bin's, der Vater mit dem Kind.
3: Wohin des Wegs zu dieser Stund?
4: Nach Dänemark nur euch tue kund.
3: Woher? Dort winkt der Sarg.
2: Es ist etwas faul im Staate Dänemark.
4: Das weiß ich wohl und Angst ich in mir trage. Aber sein.
0: Ich glaube das nicht.
4: Oder nicht sein.
0: Sag mal, kannst du das einmal so spielen?
4: Oh. Nein, oder nicht sein.
1: Das ist Tragik. Das ist schwere Kost.
0: Das ist Scheiße.
1: Schweres Omelett. Hamlet. So.
0: Also komm, mach nochmal. Aber sein.
4: Aber sein. Oder nicht sein. Das ist doch hier die Frage.
3: Verzeiht, o Herr, doch zu verstehen fällt mir schwer. Was ist denn in Dänemark euer Begehr?
4: Dies Kind!
0: Schmeißt er das Kind fort?
1: Jetzt ist es weg.
0: Du kannst schon das Kind nicht fortschmeißen.
1: Ich hab so einen Schwung gehabt gerade.
0: Du sollst das Kind halten, nicht schmeißen.
1: Ja, egal.
0: Komm, lass Strager. Also,
1: es strackert. Gut.
3: Verzeiht, o Herr, doch zu verstehen fällt mir schwer.
1: Ja, da.
3: Was ist denn in Dänemark euer Begehr?
1: Ja, das, die dies Kind, das ich bis eben bei mir trug,
0: was?
1: Hätte sollen werden neuer König im Staate Dänemark.
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3: 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Mir fehlt's an Galle. Auch steht mein Pferd bereits im Stalle.
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3: Ihr sprecht mit Hohn. Wär ich bereit, was wär mein Lohn?
5: Des Königs Füllhorn wird sich über euch ergießen, glucketigluck. Oder die Dänen werden euch am Pfahle aufspießen.
3: Es irrt der Mensch, solange er strebt. Drum bleib ich hier, wo sich's gut lebt.
5: Die Botschaft höre ich wohl, allein mir fällt der Glaube. Wie mache ich einen Adler nur aus dieser Taube?
3: Lass gut sein, Herr, und zieht von dannen. Ich selbst möchte mich nun ein bisschen entspannen.
4: Hier stehe ich nun. Ich armer Tor und bin allein, so wie zuvor.
3: Yeah, so geht es.

0: Der Bronnweiler Weiber. Evel lauft mir die Zeit davor. Zusammen mit Friedel, Kehrer und Mary Lutz. Und ja, der Zipperle und der Pfefferle, die haben euch gerade einen schönen Einblick gegeben in die Shakespeare, schütteltes Bier.
1: Ja, ja.
0: Ja. Geschütteltes Bier.
1: Geschütteltes Bier.
0: Ja, nee. Ihr hättet die Grimassen sehen sollen, aber das leider Gott ja im Radio nicht.
1: Ja, ja, wobei so. Das ja für dich gut wäre, Pfefferle, gell? Du hast so das richtige Radio-Gesicht.
0: Das sagen sie ja über mich auch immer.
1: Ich war?
0: Ja, ja, aber da habe ich ja kein Problem mit. Ich weiß ja, dass ich hübsch bin.
1: Ja, also immer gegenüber dem Pfefferle.
0: Ich muss mich so verstecken, weil ich so hübsch bin, sonst laufen mir ja die ganze Zeit die Leute hinterher.
1: Das ist schlimm.
0: Ja, ja,
1: das,
0: ja.
1: Das ist schlimm.
0: Einbildung, Schauerbildung, gell?
1: Ja, das war bei uns
2: jetzt, ich höre mich nichts sagen.
1: Das ist sehr schön, das bin ich gar nicht gewöhnt.
0: Sollen wir das eine Lied nochmal laufen?
1: Alter,
0: Gusch. Ich weiß aber nicht. Ach, das ist schön. Ja, es habt ihr mal einen Auszug gehört. So ein richtig schöner. Ja, aber wie gesagt.
1: Also der Klaus hat jetzt mal einen Ausschnitt gehört.
2: Ja,
1: und Brigitte.
0: Und die Brigitte.
2: Ja, Brigitte, die sollen wir noch grüßen.
1: Brigitte. Tante Brigitte hat auch.
2: Auch Tante Brigitte.
1: Tante Brigitte.
2: Tante Brigitte. Weißt du, Tante, warum hat man eigentlich immer zu denen Tante gesagt im Kindergarten?
1: Das weißt du jetzt.
2: Das war damals so.
1: Was war so?
2: Weil alle Kindergärtnerinnen waren damals.
0: Das darfst du heute auch nochmal sagen, Kindergärtner, gell?
2: Aber Tante hast du früher sagen.
0: Ja, Tante, das haben wir gesagt. Aber Kindergärtner darfst du heute nicht mehr sagen. Heute heißt es ja Pflegepersonal. Ach nee, halt.
2: Pflegepersonal, Kindergärtner.
0: Erziehungsfachkraft. Nee,
1: irgendwie sowas.
0: Okay, ja. Ihr solltet nicht so arg drüber, weil sonst zieht man meine Tochter nachher die Ohren lang.
2: Ach, sie ist die Kindergärtnerin,
0: ja, genau.
2: Also Erzieherin.
1: Erziehungspersonal.
2: Adante sozusagen.
0: Pflegepersonal, Adante.
1: Aber ja, jetzt sind Brigitte und der Klaus sind sie mal gehört, wie das bei uns auf der Bühne zugeht. Mhm. Das finde ich schon mal gut.
2: Mhm. Vielleicht ja, kommen wir jetzt ja in Theaterscheuer. Wann spielen wir da?
1: Theaterscheuer, aber das ist ausverkauft.
2: Ist schon ausverkauft?
1: Ja.
2: Mein Gott, wir sind wieder
1: ausverkauft. Theaterscheuer ist ausverkauft.
0: Ja, ich freue mich ja schon wieder auf meinen VIP-Platz.
1: Ah, also.
2: Hast du uns schon mal gesehen?
0: Na, zu euch zusammen noch nicht.
2: So, ja, dann wird es Zeit.
0: Ja, eben.
2: Sollen wir ihn einladen für die Sendung? Ja,
1: wenn er will.
0: Da bin ich schon dabei.
1: Na also,
0: so ist nicht.
2: Dann kann ich hinten umsetzen.
1: Dann kann
2: hinten um, wo er nichts sieht.
1: Ja, ja.
0: Ja, einen seitlichen Platz, wo man nichts sieht. Ein
1: seitlicher Platz, wo man nichts sieht, den hätten wir.
2: Der ist immer frei, ja.
1: Den hätten wir. Ja, und vor der Juli sind wir da ist ausverkauft, dann sind wir aber nochmal da. Und zwar am 29. August sind wir auch nochmal in der Theaterscheu mit unserem Programm. Und ich glaube, da gibt es noch Karte.
0: Mhm. Nicht mehr lang. Also, na, 29. August, den müsstet ihr euch, ich reserviere mir den 4. Juli, oder?
1: Wenn du willst, ja.
0: Ja, dann, das machen wir. Da kann ich dann euch mal berichten.
2: Mhm. Ja. Was spielen wir da überhaupt?
0: Weißt du noch,
2: was wir spielen?
1: Er weiß es nicht mehr, aber ich weiß noch. Wir spielen Kunst voller Krust.
2: Zweites Mal?
1: Ja.
2: Ah. Oh, ist aber schade.
1: Tja, so ist es halt.
2: Mein Gott.
0: Aber jeder Krust ist doch kunstvoll.
1: Natürlich.
0: Es gibt einen schönen, kunstvollen Krust.
1: Ja.
0: Das erinnert mich jetzt immer an diese Serie, die im zweiten deutschen Fernsehen läuft, Bares für Rares.
2: Bares für Rares.
0: Ja, mhm. Da gibt es ja auch kunstvollen Krust.
1: Ja, natürlich. Ja. Was da meistens oder oftmals für Krust verhökert wird und die Leute kriegen was dafür. Und das ist bei uns ja auch so. Wir kriegen ja auch für unseren Krust, den wir schwätzen.
2: Ein Haufen Geld.
1: Ja, wir wissen gar nicht, wo. Wir haben ja Elefanten im Keller, die die Scheine untertappen, weißt du? Ja. Wenn wir ja so ein
2: kein Platz mehr.
0: Ihr wisst gar nicht, wohin damit.
1: Nein, schlimm.
0: Ja, es ist mir auch schon nachgesagt worden, dass ich ein zweites Konto aufmachen muss, weil das erste schon überläuft.
1: Siehst
0: du? Ja, das ist schon.
1: Aber so kann es im Gange.
0: Ja. Und der Klaus schreibt, ihr habt gerade noch geguckt am Freitag in Otterbach ab 8.
1: Aha.
0: Was ist das? Das ist auch von euch
1: am neu. Freitag bin ich mit Hillus Herztropfe in Otterbach.
0: Ah ja.
1: Tatsächlich, ja, im Zelt.
0: Ja.
1: Vor über 500 Leuten wird er da sein, also an die 600 ungefähr sind da am Freitag. Das Wetter passt, also kann bloß lustig werden.
0: Ja, also, aber das ist auch schon ausverkauft, oder?
1: Nee, ich glaube, da gibt es noch ein paar wenige Restkarten.
0: Ja, also die Brigitte schreibt mir gerade, Gruß, ich reserviere mir mal den 29. August.
1: Ah, super, okay.
0: Also,
1: sehr gut.
0: Ja, das muss aber, glaube ich, bei der Theaterscheuer direkt.
1: Bei der Theaterscheuer, ja,
0: also,
1: genau.
0: Liebe Brigitte, geh auf die Homepage von der Theaterscheuer und da gleich das Ticket reservieren.
1: Das geht leider nicht, die sind da nicht so fortschrittlich, da muss man noch anrufen.
0: Oh, da muss man auch rufen, okay.
1: 07163 94110.
0: Wiederhol es
1: nochmal. 07163 94110.
2: Ruf mich an.
0: Das muss ich aber auf Schwäbisch sagen.
2: Ja, ruf mich an.
1: Ja, das oh, geht das keine Ahnung.
2: Schell mal durch.
0: Aber mir wiederhole die Nummer gleich nochmal. Liebe Brigitte, hol dir was zum Schreiben, wenn du es noch nicht aufgeschrieben hast. Und ansonsten, ja, sie schwitzt schon.
1: Sie schwitzt schon?
0: Ja, okay. Ja, sie schwitzt schon. Sag die Nummer einfach nochmal.
1: 07163 94110.
0: Ich hab's ihr jetzt nochmal per WhatsApp
1: zugeschrieben. Das ist gut, Brigitte, jetzt hast du sie. So. Jetzt genau. Nehme ich dir die Flasche weg.
2: Das nein, lass mal Flasche.
1: Nein, das geht nicht.
0: Er nimmt sich selber weg.
2: Du kannst doch einem Mann die Flasche nicht wegnehmen.
1: Das ist wie bei den Kindern, weißt du, wo du sagst, okay, jetzt gibst du mal das Handy ab und am Schuljahresende kriegst du es wieder. So muss man ihm die Flasche wegnehmen. Weil das sonst ist
0: auch nicht schlecht.
2: Sag dazu, dass es eine Wasserflasche ist.
1: Es ist betreute Comedy, was ich hier mache. Das ist, ich weiß nicht, wie ich das durchhalte.
0: Es ist die Frage, wer von euch beiden ist jetzt das Pflegepersonal für wen?
1: Ich glaube, die Frage stellt sich nicht.
0: Ja. Also ich sehe schon, wo seht ihr euch in 5 Jahren?
1: Ja.
0: Das kommt so die übliche
1: Krematorium,
0: die übliche Frage. So,
1: der bringt mir einen unter.
0: Die blöde übliche Frage, wo seht ihr euch in 5 Jahren, wo seht ihr euch in 10 Jahren?
1: Wo sehen wir uns in 5 Jahren? Also in 5 Jahren sehen wir uns auf jeden Fall auf dem Olymp des schwäbischen Comedies.
2: Absolut.
1: Also ganz oben.
2: Absolut.
1: Da, weil es kann gar nicht
2: anders sein. Wir winken
1: sein.
2: Hinunter ja. Zu all den Hilos und zu all den Gescheitles und wie sie alle häusert, winket mir hinunter und sagt, wenn ihr raufkommen wollt, wir schmeißen der Strick Leute.
1: So, genau. Nee, Quatsch. Nee, wir sehen uns eigentlich immer noch da, wo wir eigentlich sind. Also einfach zwischen den Leuten. Nah am Publikum, ja. Da will er mir eigentlich bleiben.
2: Ja.
1: Und es ist gar nicht so wichtig. Wichtig will ich vielleicht nicht sagen, aber es hängt von uns nicht ab, unser Seelenheil, ob man jetzt tausender Halle voll macht oder ob wir vor einem kleinen Publikum spielen. Es ist einfach der Spaß, den wir haben am Spielen und den Spaß auch darin, unseren Spaß im Publikum weiterzugeben. Mhm. Das Publikum, was zum Lachen hat. Weil ich glaube, heutzutage gibt es nichts Wichtigeres, als dass die Leute was zum Lachen haben.
0: Ja. Also ihr seid, Anführungsstriche, Künstler zum Anfassen, also jetzt nicht falsch verstehen, so das Anfassen, sonst gibt es ein paar Goschner, ja, aber zumindest ihr seid fürs Publikum da und ihr seid nahbar und ihr versteckt euch nicht, sondern ihr seid wirklich für die Menschen ansprechbar und, genau. und erreichbar. Merkt man ja auch schon, ich will es gar nicht groß sagen, aber... Wenn man eure Telefonnummer hat, ihr schreibt auch zurück.
1: Normal schon.
2: Wobei, ich möchte vielleicht noch dazu sagen, also ich persönlich würde uns gerne auch in 5 Jahren oder vielleicht auch früher schon noch mehr in die Richtung sehen, dass es uns gelingt, noch mehr diese zwei Figuren noch besser zu verschmelzen. Also dass noch mehr dieser... hintersinnige, verschwurbelte Ansatz vom Pfefferle und dieser Power-Ansatz, dieses unendliche Universum, was er ja hat an Gags, an Witze, an Spontanität, dass das noch mehr verwächst zu einem Konstrukt, das, glaube ich, so in der Comedy-Szene eher selten vorhanden ist. Das wäre für mich so ein bisschen so ein, ohne jetzt damit weit berühmt zu werden, aber so ein bisschen ein Alleinstellungsmerkmal zu kriegen.
1: Das haben wir ja eigentlich sowieso, weil es gibt ja eigentlich so,
2: haben wir jetzt
1: also
2: schon
1: zwei Männer bisschen, im Schwäbischen, das gibt es eigentlich. Also ich weiß jetzt
2: nicht, die seit Häberle im Fleider.
1: Die dann so Comedy
0: Scheitles macht. Als Ehepaar.
1: Kecheles als Ehepaar. Hilo Sotztrupf ist ein Ehepaar.
0: Ja.
1: Das ist eigentlich, wenn du so guckst, gibt es wenige
0: Männer-Duos. Und dann halt Solo-Künstler.
2: Ja. Na gut, Hannes und der Bürgermeister war halt eigentlich, was die Große betrifft, nach Häberle und Fleiderer. Das
1: ist natürlich was anderes.
2: Ja, gut, ist eine andere Liga, aber...
0: Ja, das sind schon Nummern, die ihr ja miteinander auch habt und ihr arbeitet ja auch zusammen, also gerade mit Hilos Herztropfen seid ihr ja unterwegs und Das ist ja eine Familie, eine schwäbische Familie, die da zusammengewachsen ist und sich auch gegenseitig unterstützt und
1: pusht. Sag mal, ich bin seit 10 Jahren mit denen unterwegs, über 10 Jahre mit Hillus Herztropf oder auch mit den Gscheidles, mit dem Brunnweiler Weib, damals noch mit der Mary, jetzt ohne die Mary. Und das war eigentlich bei uns immer das Schöne, dass wir uns untereinander auch was gönnten. Da hat keiner im anderen irgendwie ein Neidkett oder so, sondern man hat zusammen geschafft und man schafft auch heute noch gern zusammen. Wir freuen uns immer, wenn man uns sehen, und das ist, glaube ich, das Schöne so an der schwäbischen Comedy-Szene, dass man da auch miteinander geschirren kann.
0: Ja.
2: Ja, das kann ich nur bestätigen. Ich meine, ich bin ja da jetzt eher neigrutscht über ihn dann auch und habe die Stars auch kennengelernt, und ich muss sagen, das ist wirklich absolut, ja, fast schon wie Familie. Man lacht, man hilft sich gegenseitig, man unterstützt sich. Und
1: man hat Kehltasche dabei,
2: man hat Schwarzwurst dabei.
1: Der eine holt Wurst raus, ja. Der andere holt Prosecco raus.
0: Oder wie der Klaus vorher geschrieben hat, den Schnaps. Ne?
1: Der Schnaps muss dabei sein.
2: Ja, der Schnaps ist immer dabei.
0: Ja, ja. Ja. Oder ein Bier.
1: Ein Bier sowieso.
2: Ja, mehr Schnäpsel schon.
1: Schnäpsel. Ja, also alles vorher brauchen wir zum Spielen. Sonst funktioniert es nicht.
0: Okay.
2: Mindestens.
0: Ja. Ja. Aber jetzt frage ich mich einfach, wer hat das Bier bestellt? Das hören wir. MC Brutal, wer hat ein Bier bestellt? Das hören wir uns jetzt auch.

0: überhaupt?
1: Das war jetzt MC Brutal, wer hat ein Bier bestellt. Und leider ist keus gekommen.
2: Ja, ne? Das wäre schön gewesen, aber neu.
1: Neu ist keus gekommen.
3: Ein Wasser trinken müssen wir. Nur Wasser haben wir, ein Wasser.
1: Das hört sich aber jetzt nicht schwäbisch an.
2: Na, das war der andere wieder, der bricht ab und zu aus mir raus.
1: Ach so.
4: Was hast du denn jetzt wieder mit deinem Moos?
3: Der fährt so in mich rein.
4: Ja, hoffentlich fährt er auch wieder raus.
3: Ich weiß ja, bei mir hat er Platz, da geht er sich verfahren.
4: Sag aber, brutal geht der sich verfahren.
1: Ah, ja, das ist das Schöne. Ihr müsst die zwei unbedingt live erleben, dann habt ihr einen richtig guten Spaß. Und jetzt kommen wir so langsam zum Schluss. 13 Minuten noch bis zum Ende der Sendung. Das ist jetzt
2: Klaus und Brigitte sind jetzt ganz traurig.
1: und wahrscheinlich auch viele, viele andere Hörer.
4: Ja, die Millionen draußen vor den
2: Melonen.
1: Ja. Melonen.
4: Die Melonen.
1: Was bedeutet euch sowieso Humor im Leben? Also ich glaube, Humor ist eine ganz wichtige Essenz, oder? Ich glaube, ihr könnt nicht ohne Humor, oder?
4: Also ich glaube, man muss als jemand, der Humor auf die Bühne bringt, hast du zwei Sichtweisen. Das eine ist, schaffst du es, den Menschen den Humor nahezubringen, den du als Humor empfindest? Also entsteht da eine Bindung. Also das, was du dir vorstellst, was witzig ist, empfindet das Publikum auch. Und wenn dir das gelingt, dann ist das genial. Und dann ist der Humor was Wunderbares. Das ist die eine Seite. Aber du hast ja auch deinen privaten Humor, wenn du in deinem Privatleben über Dinge lachen kannst und du merkst halt einfach, wenn du lachst, das befreit, das tut gut, du kriegst gute Gefühle und deswegen ist Lachen ist eine Therapie, Lachen hilft in viele Situationen und wenn du jemand bist, der andere Menschen zum Lachen bringen kann, ist das schon mal was ganz Tolles.
1: Hast auch schon mal gewonnen, ja.
4: Hast auch schon mal gewonnen und wenn du selber auch in der Lage bist, über Dinge zu lachen, ich glaube, das ist schon was ganz Wichtiges.
1: Auch über sich selber
4: lachen. Auch über sich selber. Ja. Und deswegen ist Humor, glaube ich, schon ein wesentlicher Bestandteil von einem guten Leben.
2: Ja, und ich denke, wenn du ja nicht über dich selber lachen kannst, dann kannst du auf gar keine Bühne stehen, dann funktioniert das gar nicht.
1: Das heißt, ihr müsstet dann eine Kellershow machen,
2: ja,
1: oder?
2: Ja, genau. Also das wird nicht, das
1: zum
2: wird
1: Lachen nicht in den Keller gegangen.
2: Du musst über dich selber lachen können, dass du auf der Bühne standen kannst.
4: Aber das ist auch das, was uns zwei auch ein bisschen so verbindet. Also wenn ich jetzt an die drei Wellness-Tage denke, wo wir da das neue Stückle versucht haben zu schreiben und gemacht, was wir gelacht haben über Zeug, ja, wie Kinder fast schon, ja, uns fast weggeschmissen haben vor Lachen.
2: Das war das Schöne, ja. Ja. Genau, das ist ja so ein Seelenbefreier, so ein Lachen,
4: ja, genau,
2: sage ich immer.
4: Ja, genau, das ist genau. Ein Seelenbefreier, sehr gut. Ja. Ja.
2: Und Lachen ist für mich auch der Humor, ist auch ein Lebenselixier. Ja. Ohne Humor zum Leben ist, finde ich, das, da könntest du auch bleiben lassen.
4: Also, traurig.
1: Ja, ja. Ja, das ölt die Seele und das schmiert die Seele und dann flutscht es auch durchs Leben, oder?
2: Ja.
1: So muss man sehen.
4: Guter Schmierstoff.
1: Ja. Guter Schmierstoff.
4: Guter Schmierstoff. Wenn es mal hackert, kommt der Schmierstoff und dann läuft es wieder rund.
1: Ja. Gut. Dann schmieren wir jetzt die Straßenbar. Die wolltet ihr nämlich auch noch hören. Wolle Krivanek.
2: Geil.
1: Die Straßenbar.
2: Geil.
1: Viel Spaß.

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1: Ah, Wolle Grivanek und die Strausser, boah. Und heute zu Gast bei Durchblick hier auf Radio Fips, Pfefferle und Zipperle, ja, Werner Schwarz und der Markus Zipperle. Ja, bleibt beim Zipperle. Ja, wir sind...
2: Das machen
1: wir nicht anders morgen. Das ist einfacher wahrscheinlich, ja, ja. Gell? Ja, das ist halt so im Alter. Da,
2: wem
1: ja.
2: sagst du das?
1: Ja, gell, wem sage ich das? Ja, dir. Ja, ja. So, zum Abschluss noch, was wollt ihr den Hörerinnen und Hörern noch mitgeben zum Abschied?
2: Was wollen wir mitgeben?
3: Ja, auf jeden Fall mal.
1: Kommen zu uns.
3: Was, ja. ja, das ist sowieso, aber das auf jeden Fall. Fall, was wir vorhin schon geschwätzt haben, Lacher und Humor eigentlich ein ganz wesentlicher Bestandteil ist vom Leben und dass man manchmal einfach auch über Dinge einfach lachen muss, bevor man sich drüber aufregt. Ja. Weil das funktioniert nämlich.
2: Der da sagt, man muss das Leben einfach mit einer Prise Humor und vielleicht bei uns auch mit einer Prise Pfeffer nehmen.
3: Ja.
2: Aber vielleicht nicht zu viel, sonst niest die ganze Nachbarschaft. Und wenn einem das dann mal passiert, dann kann man auch einfach so da, als ob es Absicht wäre. Das funktioniert im Radio ja auch.
3: Also und was wir vielleicht auch noch mitgeben wollen, täten, ja. würden, machen, tun, ja, tun. Das wäre, dass die Leute einfach auch mal auf unsere Homepage gucken können.
1: Ja.
3: Unter www.pfefferleundzipperle.de. Und ja. da können Sie unter Termine gucken, wo wir so sind in den nächsten Monaten im ganzen Ländle, Land auf und Land ab unterwegs. Und vielleicht will ja der eine oder andere zu uns kommen. Und dann ist, sagen wir jetzt mal, eine gute Laune.
1: Das ist auf jeden Fall vorprogrammiert.
2: Das denke ich, also das schaffen wir.
3: Das schaffen wir, gute
2: Leute. Wir sind ja viel im Umkreis unterwegs.
3: Wo sind wir denn jetzt?
2: Jetzt Theaterscheuer sind wir ja.
3: ja.
2: Dann sind wir am 10. Juli sind wir in Zell unter Eichelberg. Das ist ja. also auch nicht weit weg von hier. Dann sind wir ja auch wieder, ja gut, dann sind wir am Bodensee mal, dann sind wir wieder in, dann sind wir bei Pfosterberg in
3: ja.
2: Blochingen.
3: Dann sind wir bei mir in Ulm.
2: In der Rettichbar sind wir.
3: Also in Böfingen, in Ulm sind wir.
2: In
3: Wallerhause sind wir bei Ulm.
2: Wallerhause.
1: Wahnsinn. Also ihr habt ein total volles Programm.
2: Das haben wir, ja.
1: Ja, Mensch, ich bedanke mich bei euch, dass ihr heute da wart, hier bei der Sendung Durchblick bei Radio Fips. Wir könnten noch ewig weiterquatschen.
2: Es war uns ein inneres Blumenglück.
3: Hat sehr viel Spaß gemacht. Sehr viel Spaß gemacht. Herzlichen Dank für die Einladung.
1: Sehr gerne. Und wir verabschieden uns jetzt auch wieder mit Henk Häberle, ja, wenn es im Himmel nicht so ist wie am Ländle. Tschüss, bye bye, ade. Tschüss, ihr zwei.
2: Ciao. Adele.
3: Tschüss.

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3: Und wir starten in den Samstagnachmittag mit ein paar Hits aus jüngerer Zeit. Jürgen Drews, Helene Fischer und Ramon Roselli machen den Auftakt. Ich wünsche viel Spaß, freue mich, dass Sie mit dabei sind.

Ramon Roselli, einer der Senkrechtstarter der vergangenen Jahre mit seinem ersten großen Erfolg, den er im Jahr 2020 gelandet hat, Eine Nacht, ein Lied aus der Feder von Dieter Bohlen. Für Menschen, die sich gerne mal ausgiebig dem Nachtleben hingeben, hat man irgendwann den Begriff geprägt, sie machen die Nacht zum Tag. Max Raabe macht's eher umgekehrt, der macht den Tag zur Nacht, wie er uns gleich verrät in seinem Song Der perfekte Moment wird heute verpasst. Und anschließend geht's dann zurück in die frühen 60er Jahre. Einer der deutschsprachigen Stars von damals, ohne Frage Peter Kraus. Unzählige Hits hat er ab Ende der 50er Jahre bis in die 60er Jahre hinein gelandet. Nicht an alle Songs, mit denen er damals in den Charts platziert war, kann man sich heute noch erinnern. Aber an einige auf jeden Fall, so wie beispielsweise an den ich gleich für die heutige Sendung ausgesucht habe, nach Max Raabe.

War Bene die Frage, die Peter Kraus erstmals im Jahr 1960 stellte und die hoffentlich mit gut beantwortet werden kann, in diesem Fall heute am Samstagnachmittag. Ich hoffe, Sie befinden sich alle bei bester Gesundheit, genießen das Wochenende und haben ein bisschen Zeit nebenher oder auch nicht nebenher, vielleicht auch als Haupttätigkeit am Samstagnachmittag ein bisschen bei uns in der Sendung zuzuhören und mit dabei zu sein und gespannt dem zu lauschen, was ich für den heutigen Samstagnachmittag ausgesucht habe. Im Moment sind wir bei ein paar Hits aus den 60er Jahren. Peter Kraus hat den Auftakt gemacht und als nächstes kommen wir zu einer Künstlerin, die 1946 in Jamaika geboren wurde und als 17-Jährige, also im Jahr 1963, nach London kam und dort als Musikerin gewirkt hat. Die erste Single, die sie aufgenommen hat, Don't You Know, die war noch kein großer Erfolg, aber die zweite dafür umso mehr. My Boy Lollipop hieß das Stück, das freilich kein Original von Millie war, sondern das es schon Mitte der 50er Jahre zum ersten Mal gegeben hatte mit einer anderen Interpretin. Aber Millie hat es dann weltweit so richtig zum Hit gemacht im Jahr 1964. In den USA und in Großbritannien jeweils ein zweiter Platz für diesen Song My Boy Lollipop von Millie. In Deutschland hat es immerhin zu einem fünften Platz in den Singlecharts gereicht und das war der Plattenfirma Anlass genug, Millie das Lied auch noch auf Deutsch singen zu lassen. Und das hat sich so angehört.

Drafi Deutscher und einer seiner großen Hits aus den 60er Jahren, als er auf einem der zahlreichen Höhepunkte seiner Karriere stand. Und diesen Höhepunkt hatte er beispielsweise auch diesem Lied mit zu verdanken. Honeybee, einer seiner großen Erfolge aus der ersten erfolgreichen Phase seiner Karriere. Wir machen das ja immer so, dass wenn eine Interpretin oder ein Interpret einen runden Geburtstag feiert, dass wir dann in unserer Sendung ein bisschen auf die Karriere dieses Interpreten oder dieser Interpretin zurückblicken. Das haben wir bei einer sehr wichtigen Interpretin für das deutsche Entertainment bisher noch nicht gemacht, einfach aus dem Grund, weil ihr Geburtsjahr nicht so zweifelsfrei feststeht. Bei Wikipedia wird als Geburtsdatum von Vicky Leandros der 23. August 1952 genannt. Es steht aber in Klammern dahinter. Nach anderen Quellen kommen auch die Jahre 1948 oder 49 in Frage. Also ganz genau weiß man es nicht, in welchem Jahr sie geboren wurde, und deswegen war sie bisher immer bei den Porträts in unserer Sendung außen vor. Aber ich habe mir gedacht, dass wir heute einfach mal unabhängig davon, in welchem Jahr sie nun geboren wurde, auf die lange Karriere von Vicky Leandros zurückblicken. Denn sie hat seit den 60er Jahren unglaublich viele Charts-Erfolge in Deutschland gelandet und war auch in anderen Ländern als Sängerin präsent und erfolgreich. Im Jahr 1958 kam Vicky Leandros nach Deutschland, wo ihr Vater Leo Leandros ja schon als Interpret und Sänger erfolgreich war zu dieser Zeit. Und mit ihm und ihrer Mutter hat sie dann einige Jahre in Hamburg verbracht, bis dann im Jahr 1961 die Scheidung ihrer Eltern erfolgte und sie bei ihrem Vater weiter aufwuchs, der aber auch in Hamburg lebte. Sie besuchte dort das Gymnasium an der Wartenau, erhielt eine Gesangs-, Ballett- und Gitarrenausbildung, und ab Mitte der 60er Jahre war sie dann selbst auch unter der Federführung und unter der Regie ihres Vaters Leo Leandros als Sängerin erfolgreich. Begonnen hat für sie alles im Jahr 1965, und zwar mit diesem Lied hier.

ihre erste Single, die sie in Deutschland veröffentlicht hat und gleich ein Erfolg für sie in den Charts. Wie es danach weiterging in der Karriere von Vicky, dazu ein bisschen mehr in der nächsten halben Stunde. Hier ist nochmal ein Hit aus jüngerer Zeit, den Bausa gelandet hat. Großer Hit in den Charts vor einiger Zeit mit dem Song »Was du Liebe nennst«.

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3: Und ich habe jetzt wieder in den nächsten Minuten ein paar Hits aus den vergangenen Jahren. Im Jahr 2017 nahm sich Hansi Hinterseher eines großen internationalen Hits, der damals schon 46 Jahre alt war, an, nämlich des Hits Hot Love von der Band T-Rex aus dem Jahr 1971. Damals Nummer 1 oder zumindest in den Top 10 in vielen Ländern der Erde und ein Lied, zu dem Hansi Hinterseher auch damals gerne in den Diskotheken getanzt hat, wie er mir im Interview vor einiger Zeit verraten hat. Bei ihm wurde aus Hot Love Du bist ein Engel für mich, Hansi Hinterseher.
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Gigi Anderson und sein größter Erfolg in den vergangenen Jahren. Damit war er in vielen Fernsehsendungen zu Gast, hat über 500.000 Aufrufe auf YouTube und hat, glaube ich, viele Schlagerfans gut unterhalten und mit dem Text dieses Liedes, den er seinem Sohn Philipp gewidmet hat, auch sehr berührt. Du bist mein kleiner Diamant, Gigi Anderson, zu hören hier am Samstagnachmittag auf Radio Fips. Je ne parle pas français heißt es gleich bei Namika und einem großen Hit von ihr aus jüngerer Zeit. Und anschließend geht's dann wieder um eine Frau, die des Französischen sehr wohl mächtig ist, wie sie mehrfach im Lauf ihrer Karriere bewiesen hat. Denn sie hat nicht nur auf Deutsch gesungen, sondern eben auch in vielen anderen Sprachen, darunter auch mehrfach und eigentlich regelmäßig, kann man sagen, auf Französisch. Vicky Leandros, gleich dazu mehr, auch was so ihre Karriere im benachbarten Ausland anging. Aber zunächst lassen wir jetzt noch Namika zu Wort kommen mit ihrem großen Hit aus dem Jahr 2018.

Am 8. April des Jahres 1967 fand in Wien im großen Festsaal der Wiener Hofburg der Grand Prix d'Eurovision de la Chanson statt. Klar, Udo Jürgens hatte ein Jahr zuvor für Österreich gewonnen mit Merci Cherie und deswegen war eben Wien der Austragungsort ein Jahr später im Jahr 1967. Vicky Leandros war damals auch mit am Start, allerdings nicht für Deutschland oder gar für Griechenland, sondern für Luxemburg. Also darin zeigt sich auch gleich das Bemühen ihres Vaters, sie von Anfang an ihrer Karriere eben auch als internationale Künstlerin aufzubauen. Für Frankreich war sie in der Vorentscheidung auch vertreten gewesen, war sie auch angetreten mit dem Song Les Amoureux, hatte aber die französische Vorentscheidung nicht gewonnen und konnte deswegen eben nicht für Frankreich antreten, aber eben für Luxemburg mit einem anderen Song, mit dem Song L'Amour est bleu. Platz 4 gab es damals in der Wiener Hofburg für Vicky Leandros und für Luxemburg mit diesem Song, den sie natürlich dann alsbald auch in deutscher Sprache gesungen hat. Und auf Deutsch hat er sich so angehört. Hier ist Blau wie das Meer mit Vicky Leandros. Was?

Blau wie das Meer, Vicky Leandros, Platz 4 im Jahr 1967 beim Grand Prix d'Eurovision de la Chanson für Luxemburg. In Deutschland war das Lied dann auf Französisch L'amour est bleu und auf Deutsch immerhin ein Erfolg im Mittelfeld der Charts. Weltweit zum Erfolg gemacht hat es dann allerdings ein Franzose in einer Instrumentalversion, Paul Morillat, der damit in den USA sogar mehrere Wochen auf Platz 1 der Billboard-Charts stand. Überhaupt ließ der ganz große Erfolg für Vicky Leandros, der sie dann später zur Gala-Künstlerin und zur Ikone der deutschen Unterhaltung machen sollte, dieser ganz große Erfolg ließ in der zweiten Hälfte der 60er Jahre noch ein bisschen auf sich warten, obwohl Vicky Leandros in dieser Zeit schon regelmäßig in den Charts platziert war. In der zweiten Hälfte der 60er fand man ihren Namen regelmäßig in den Hitlisten, aber eben immer nur im Mittelfeld. Nach Messergabel, Schere, Licht waren es diese Lieder, mit denen sie in den Charts vertreten war bis 1969.

eine ordentliche Hitbilanz für die junge Interpretin Vicky Leandros. In der zweiten Hälfte der 60er Jahre nicht weniger als 10 Singles brachte sie zwischen 1965 und 1969 in den Charts unter, allerdings eher so im Mittelfeld. Bei Platz 15 für Bunter Luftballon war damals Schluss. Höher hat sie es in der zweiten Hälfte der 60er Jahre nicht geschafft, aber der ganz große Erfolg für sie, der kam dann Anfang der 70er Jahre mit Platzierungen an der Chartspitze und mit Millionenverkäufen und goldenen Schallplatten. Dazu aber mehr in der nächsten Stunde dann zwischen 15 und 16 Uhr. Wir hören jetzt noch den Titel, mit dem sie die 60er Jahre abschloss. Am 1. August 1969 kam er auf den Markt und auch damit war Vicky wieder in den Charts platziert, auf Platz 29, Halt die Welt an.

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3: Und wir steigen ein wieder mit ein paar Hits aus den vergangenen Jahren. Roland Kaiser hat ja eine ganze Reihe von Hits gelandet in jüngerer Zeit, beispielsweise im Sommer des Jahres 2019, auch mit dem Song Kurios und Nachts sind alle Katzen grau. Das ist eine bewährte Erkenntnis, die Kerstin Ott vor einiger Zeit in einem Song umgesetzt hat und entsprechend gewürdigt hat.

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Ein Lied mit einem sehr berührenden Text, wie ich finde, autobiografisch, das Patrick Lindner im Sommer des Jahres 2020 zu seinem 60. Geburtstag veröffentlicht hat. Ich will, dass du glücklich bist. Eine junge Frau, die auch für autobiografische Texte und für Texte mit Tiefgang bekannt ist, ist Lea, eine Künstlerin aus Norddeutschland, die in den vergangenen Jahren mit mehreren Liedern in den Charts ganz weit vorne platziert war, auch mit mehreren Alben. Einer ihrer größten Erfolge ist dieser hier, Leiser. Hier ist Lea.

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1: Normalerweise stellen wir Ihnen ja immer ein neues Album als Album der Woche vor, aber diesmal habe ich mir gedacht, nehmen wir doch mal ein Kultalbum, also ein Album, das in der Karriere des Interpreten, der es veröffentlicht hat, auf jeden Fall eine große Bedeutung hat und das einfach ein wichtiges Album in der Karriere dieses Interpreten ist. Eines von Wolfgang Petri ist es, für das ich mich entschieden habe, und zwar aus dem Jahr 1997, das Album Genug. Ein Jahr zuvor hatten sich ja alle die Augen gerieben, als er mit seiner Werkschau zum 20-jährigen Bühnenjubiläum Alles die Charts stürmte, gleich in die Top 10 auf Platz 9 einstieg und sich in den Folgewochen bis auf Platz 1 vorgearbeitet hat und damit eben das erste Nummer 1 Album seiner gesamten Karriere landete, die damals immerhin schon 20 Jahre andauerte. Entsprechend hoch waren natürlich die Erwartungen an das Nachfolgealbum, das dann im Sommer des Jahres 1997 auf den Markt kam und den Titel Nie genug trug und das erste Album mit komplett neuen Songs von Wolfgang Petri seit 2 Jahren war. Im Frühjahr 1997 war schon der Song Weiber als erste Single ausgekoppelt worden, aber zur Albumveröffentlichung im Sommer gab es dann natürlich auch eine neue Single, die dem Album vorausging, und das war wieder so ein typischer Wolfgang Petri Song, sowohl was die Wortwahl anging, als auch die Instrumentierung und den Sound, einfach so wie es seine Fans damals in den 90er Jahren von ihm erwartet haben. Augen zu und durch, die zweite Single aus Nie genug von Wolfgang Petri. Beschissen.

und der Single-Hit aus seinem Album Nie genug aus dem Jahr 1997, und am 13. September 1997 belegte er damit auch wieder Platz 1 der ZDF-Hitparade. In den Charts hat er es nicht ganz bis auf den ersten Platz geschafft mit diesem Album, aber immerhin bis auf den zweiten und war über viele Wochen und Monate hinweg in den Charts präsent mit dem Album Nie genug und auch mit der Single Augen zu und durch. Solche Songs wie Augen zu und durch hatten ihm ab Anfang der 90er Jahre ein großes Comeback beschert. So mochten ihn seine Fans raubeinig und zupackend und als jemand, der aus seinem Herzen keine Mördergrube macht. Daneben war und ist Wolfgang Petri aber immer auch jemand, der die leisen Töne beherrscht, und auch damit hat er in seiner Karriere schon großen Erfolg gehabt. Beispielsweise im Jahr 1994 bei den Deutschen Schlagerfestspielen mit dem Song Denn eines Tags vielleicht, oder einige Jahre später dann auch Ende des Jahres 2000 mit der zu Herzen gehenden Ballade Nichts von alledem. Und auch auf dem Album Nie genug, obwohl es größtenteils ein tanzbares und rockiges Album war insgesamt, auch auf diesem Album finden sich Songs, in denen Wolfgang Petri etwas leiser auftritt und etwas gefühlvoller. Beispielsweise in dem Song Der Sommer von damals, und den habe ich jetzt als zweiten Anspieltipp aus dem Album Nie genug ausgesucht.

Wolfgang Petri und der Sommer von damals, ein Song aus seinem Album Nie genug aus dem Jahr 1997. Über 1 Million hat sich das damals verkauft, bis Platz 2 der Charts kletterte es hoch und wurde mit Doppelplatin ausgezeichnet. 64 Wochen war es in den Charts vertreten. Das Vorgängeralbum Alles hatte sich doppelt so viel verkauft, 2 Millionen Exemplare abgesetzt und vierfach Platin. Das hat mit dem Nachfolger dann sich nicht ganz wiederholen lassen, aber 1 Million verkaufte Exemplare, das ist heute unvorstellbar und auch im Jahr 1997 war es eine erkleckliche Zahl. Wir haben diesmal kein neues Album ausgewählt als Album der Woche, sondern ein Kultalbum, das einen Meilenstein in der Karriere eines Interpreten darstellt, in diesem Fall in der Karriere von Wolfgang Petri, das Album Nie genug aus dem Jahr 1997. In der dritten Stunde unserer Sendung, so kurz nach 16.30 Uhr, gibt es nochmal 2 Songs aus diesem Album von Wolfgang Petri zu hören. Hier ist erstmal ein weit gereister. Hier ist Mark Forster mit seinem Hit 194 Länder.

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2: 1972 sollte der Grand Prix d'Eurovision de la Chanson eigentlich in Monaco stattfinden, da dieses Land ein Jahr zuvor gewonnen hatte. Allerdings sah man sich in Monte Carlo außerstande, eine Veranstaltung dieses Ausmaßes auf die Beine zu stellen. Und somit sprang dann das Vereinigte Königreich ein und richtete im Jahr 1972 den Wettbewerb aus. Mikel de Andros hätte sicherlich gerne mal für Frankreich am Grand Prix teilgenommen. Das hat leider nicht geklappt, aber im Jahr 1972 war sie erneut für Luxemburg am Start und gewann, diesmal souverän mit dem Song Après toi, den sie nach der Veranstaltung dann in unterschiedlichen Sprachen aufnahm, unter anderem auch in Englisch und natürlich auch in Deutsch. Und das brachte Vicky de Andros dann den endgültigen Durchbruch Anfang der 70er Jahre. Wir hören die deutsche Version, dann kamst du.

Der internationale Durchbruch für Vicky Leandros im Jahr 1972 mit ihrem Sieg beim Grand Prix d'Eurovision de la Chanson, auch ein großer internationaler Charts-Erfolg für sie. In Deutschland, könnte ich mir vorstellen, waren Vicky Leandros und ihr Vater, der den Song zusammen mit Klaus Munro geschrieben hatte, wahrscheinlich ob der Chartsplatzierung wieder ein wenig enttäuscht, denn es hat knapp nicht für die Top 10 gereicht. Bei Platz 11 war Schluss, sowohl fürs französische Original als auch für die deutsche Version Dann kamst du, die wir gerade gehört haben. Im Vereinigten Königreich hat es dafür immerhin bis auf Platz 2 gereicht. 16 Wochen war die englische Version Come What May in den Charts platziert und insgesamt hat sich das Stück weltweit mehrere Millionen Male verkauft. Darauf konnte man aufbauen und so entstanden dann in der Folgezeit im weiteren Verlauf der 70er Jahre weitere große Hits von Vicky Leandros, von denen einige dann in Deutschland auch endlich die Top 10 erreicht haben, beispielsweise gleich die Nachfolgesingle. Im Jahr 1972, Ich habe die Liebe gesehen, Platz 2 damals und eine goldene Schallplatte für sie in Deutschland und auch die Single, die danach dann veröffentlicht wurde im Jahr 1973, Die Bouzouki klang durch die Sommernacht, die hat sich auf Platz 4 platziert. Übrigens gab es von beiden Liedern auch wieder englische Versionen, die es auch immerhin ins Mittelfeld der Charts im Vereinigten Königreich geschafft haben, nämlich von Ich habe die Liebe gesehen, hieß die englische Version The Love in Your Eyes, und von Die Bouzouki klang durch die Sommernacht, da textete man in englischer Sprache When Bouzouki Played, und beide Songs haben so ungefähr auf Platz 40 der britischen Charts geschafft. Aber es gab noch viele weitere Songs von ihr im Verlauf der 70er Jahre. Ihr größter Hit in Deutschland war 1974 ein Lied, das sie ursprünglich gar nicht singen wollte, nämlich Theo, wir fahren nach Lodz. Das war ihre erste und einzige Nummer 1 in Deutschland und weitere Songs gab es dann im weiteren Verlauf der 70er Jahre auch noch, mit denen sie in den Charts teilweise bis in die Top 10 vorstieß, mal eher gefühlvoll balladesk und mal so richtig humorvoll und spritzig und mit einem Augenzwinkern. Das hat sie alles ganz hervorragend beherrscht. Hier sind die größten Hits von Vicky Leandros bis in die späten 70er Jahre hinein, mal wieder in einem kleinen Medley zusammengefasst.

Ende der 70er Jahre ließ der große Erfolg von Vicky Leandros dann ein bisschen nach. Der letzte Hit in den Top 20 der Singlecharts war Kali Nichta, das wir gerade zum Schluss unseres kleinen Medleys gehört haben. Dann gab es noch zwei kleinere Charts-Erfolge für sie mit den Liedern Bye Bye My Love und Ich bin für dich da. Und dann war für 3,5 Jahre erstmal Schluss. Zwar veröffentlichte sie weiterhin regelmäßig Singles und Alben, war allerdings damit in den Charts nicht mehr präsent. Das änderte sich erst im Herbst des Jahres 1982, als nämlich Ralf Siegel ein Lied für Vicky Leandros schrieb. Bis dato und auch später wieder war es ja immer ihr Vater Leo Leandros gewesen, der sie mit Hits versorgt hatte. Aber 1982 griff ein halbes Jahr nach Ein bisschen Frieden Ralf Siegel für sie zur Feder und schrieb für sie ein ähnlich gehaltvolles Lied, wobei ja die Musik von ihm stammte und nicht der Text, aber es war ein Lied, das ein bisschen ähnlich gemacht war wie Ein bisschen Frieden. Allerdings war es kein Antikriegslied, sondern eines, das sich mit dem Umgang des Menschen mit der Natur befasst hat. Also ein Stück, das auch 40 Jahre später nichts an Aktualität eingebüßt hat. Und damit gelang Vicky Leandros dann 3,5 Jahre nach ihrer letzten Chartsplatzierung im Herbst des Jahres 1982 wieder ein Hit in den Charts, der es immerhin bis auf Platz 22 schaffte.

Heinz Rudolf Kunze und sein Evergreen aus dem Jahr 1985. Dein ist mein ganzes Herz. Jetzt habe ich im Raritätenblock in der zweiten Stunde unserer Sendung ein paar erste Singles ausgesucht. Und zwar Singles von Interpretinnen und Interpreten, mit denen sie gestartet sind, die ihnen aber noch nicht den erhofften Durchbruch brachten. Der kam dann erst ein bisschen später mit anderen Liedern. Im Jahr 1972 veröffentlichte Bernhard Brink seine allererste Single. Damals war der junge Nordhorner gerade mal 20 Jahre alt und ging mit dem Song Bombenfest an den Start. Im Jahr 1983, also 11 Jahre später, ging dann eine junge Frau aus Nordrhein-Westfalen an den Start namens Christina Bach und veröffentlichte ihre erste Single Donna Maria, mit der ihr aber auch noch kein Erfolg beschieden war. Der kam dann erst im Jahr 1990 mit Liedern wie Charlie oder erst ein Kaputt.

Die erste Single von Christina Bach aus dem Jahr 1983, Donna Maria. Auch von Matthias Reim gab es bereits im Jahr 1984 eine erste Single, die damals allerdings gnadenlos floppte, sodass er sich in der Folgezeit dann drauf konzentriert hat, Titel für Bernhard Brink, Roy Black oder auch Tina York zu schreiben.

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3: Ich begrüße Sie zur dritten Stunde unserer Sendung. Wir hören gleich nochmal rein in unser Album der Woche, das Kultalbum Nie genug von Wolfgang Petri aus dem Jahr 1997. Und wir blicken auch weiter auf die Karriere von Vicky Leandros zurück und schauen mal, wie es in den 90er Jahren für sie weiterging. Wir haben ja schon ihre Karriere bis 1982 aufgearbeitet in der letzten Stunde und schauen mal, was danach so passiert ist, denn in den 90er Jahren hat sie ja nochmal so richtig durchgestartet. Jetzt starten wir nochmal durch hier mit ein paar aktuelleren Hits aus den vergangenen Jahren. Ein großer Hit von Semino Rossi. Er macht gleich den Anfang mit Hola, hola, hast du heute Abend Zeit für mich? Ich hoffe, Sie haben schon heute Nachmittag ein bisschen Zeit für uns, beispielsweise jetzt in der kommenden Stunde.

0: Ein Sommerhit par excellence von Andy Borg aus dem Jahr 2017, seine Sarah. Und hier kommt gleich noch was Sommerliches von Larsito und Mandy Capristo. Si es amor heißt ein sommerliches Lied von ihnen. Und anschließend geht's dann wieder um Vicky Leandros und um ihr Comeback in den 90er Jahren nach längerer Pause.
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Nach ihrem vorläufig letzten Hit mit Verlorenes Paradies im Jahr 1982 veröffentlichte Vicky Leandros auch in den 80ern und in den frühen 90er Jahren noch weiterhin neue Songs, zwar nicht so ganz regelmäßig, aber immer mal wieder, und einige davon wurden auch im Rundfunk recht häufig eingesetzt. Ein größerer Hit in den 80er Jahren blieb für Vicky Leandros allerdings aus. Noch immer war Leo Leandros, ihr Vater, derjenige, der die Titel für sie schrieb und produzierte. Er setzte sich dann aber Anfang der 90er Jahre in Griechenland zur Ruhe, sodass sich Vicky erstmal einen neuen Produzenten suchen musste. Den fand sie in Jack White, der im Spätsommer des Jahres 1994 mit ihr den Titel »Du bist mein schönster Gedanke« veröffentlichte, der erste Song von ihr seit 2,5 Jahren, und damit gelang dann tatsächlich auch ein fulminantes Comeback. Vicky Leandros war überall im Rundfunk und im Fernsehen präsent mit diesem Titel und schaffte auch erstmals nach 12 Jahren wieder den Sprung in die Charts. Ende 94, Anfang 95 ging sie dann gemeinsam mit Tony Christie auf Deutschland-Tournee und nahm mit ihm das Duett We're Gonna Stay Together auf, und in den Folgejahren entstanden dann weitere Alben und auch Singles, die allesamt von Jack White produziert wurden und mit denen Vicky Leandros in den Hitparaden sehr präsent war.

Und kommerziell klang Vickie Leandros in der zweiten Hälfte der 90er Jahre, als sie unter Regie von Jack White zahlreiche erfolgreiche Alben und Singles in den Hitparaden platzieren konnte. Größter Erfolg aus dieser Schaffensphase in der zweiten Hälfte der 90er Jahre war indes ein Lied, das Jack White zwar produzierte, aber nicht geschrieben hatte. Es war das Lied aus dem Film Titanic, das Millionen Menschen zu Tränen rührte und mit dem die Originalinterpretin Céline Dion wochenlang auf Platz 1 der Singlecharts in Deutschland stand und in vielen anderen Ländern der Erde auch. Ende 1997 war es im Original auf den Markt gekommen und im Frühjahr 1998 wartete Vickie Leandros dann mit ihrer deutschen Version auf, weil mein Herz dich nie mehr vergisst, und damit schaffte sie es bis auf Platz 25 der Singlecharts.

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3: Und in der letzten halben Stunde unserer Sendung werden wir nochmal auf die Karriere von Vicky Leandros zwischen dem Jahr 2000 und dem Jahr 2015 zurückblicken. Das ist das Jahr, in dem sie zuletzt was Neues veröffentlicht hat. Und wir hören gleich nochmal rein in unser Album der Woche. In dieser Woche kein neues Album, sondern ein Kultalbum, das Wolfgang Petri im Jahr 1997 veröffentlicht hat. Nie genug heißt es, und zwei Titel haben wir ja schon gehört in der letzten Stunde, darunter die Single Augen zu und durch. Anfang des Jahres 1998 kam dann die dritte Single aus diesem Album auf den Markt und die entwickelte sich zu einem der bekanntesten Wolfgang Petri Songs überhaupt. Weiß der Geier, Wolfgang Petri, hören wir gleich. Vorher gibt's noch Andrea Berg und einen Hit von ihr aus jüngerer Zeit, Ja, ich will.
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Wolfgang Petri mit der dritten Auskopplung aus seinem 1997er Album Nie genug, das wir diese Woche als Kultalbum sozusagen zum Album der Woche gemacht haben. Wolfgang Petri hat sich ja immer durch seine große Fannähe ausgezeichnet, hat sich als einer von ihnen inszeniert, als einer seiner Fans, sowohl was sein Outfit als auch was seine Sprache anging. Und im Jahr 1997 war dann endlich auch mal ein Lied für die Fans fertig von ihm für seine Anhänger, und das hat er einfach genannt: Dieses Lied ist für euch.

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dem Höhepunkt der Zusammenarbeit mit Jack White kam es im Jahr 1998 dann leider auch schon zum Zerwürfnis, sodass Vicky Leandros einen neuen Plattenvertrag unterschrieb bei der Plattenfirma Wea. Leider überschattete das Zerwürfnis mit Jack White den Neuanfang bei der neuen Plattenfirma, sodass der Vertrag, obwohl er langfristig gedacht war, nach einem Album, das im Jahr 2000 erschien, schon wieder aufgelöst wurde. Die Singles aus dem Album Jetzt, für das sich Vicky Leandros Unterstützung von Lukas Hilbert gesichert hatte, sind leider nicht in nachhaltiger Erinnerung geblieben. Ein Jahr später unterschrieb Vicky Leandros bei der Ariola und veröffentlichte das Album Mit offenen Armen, aus dem als erste Single das gerade gehörte Tanz mit mir ausgekoppelt wurde, das immerhin zu einem schönen Radioerfolg für Vicky Leandros wurde. Das Nachfolgealbum zwei Jahre später widmete sie ihrem Landsmann, dem berühmten Komponisten Mikis Theodorakis, der er schon im Jahr 1972 mit Ich hab die Liebe gesehen zu einem ihrer größten Hits verholfen hatte. Dieses Lied war natürlich auf dem Tributalbum für Mikis Theodorakis aus dem Jahr 2003 auch zu finden, daneben aber zahlreiche weitere Titel aus der Feder des großen griechischen Komponisten, zum Beispiel auch dieses hier.

Im Jahr 2006 hätte Vicky Leandros gerne Deutschland beim Grand Prix d'Eurovision de la Chanson bzw. beim Eurovision Song Contest in Athen vertreten. Das hätte natürlich einen gewissen Charme gehabt. Allerdings belegte sie in der Vorentscheidung von drei Interpreten den dritten Platz und konnte sich gegen Thomas Anders mit Songs That Live Forever und vor allem gegen Texas Lightning mit No No Never nicht so richtig durchsetzen, obwohl sie die zum Teil selbstgeschriebene Ballade Don't Break My Heart mit größter Inbrunst vortrug.

Ende des Jahrzehnts beschritt Vicky Leandros künstlerisch neue Wege. Sie ließ sich von einem berühmten deutschen Popmusiker produzieren. Ihr Album Möge der Himmel erreichte zwar eine hohe Chartsplatzierung, Platz 26 immerhin, und damit das höchstplatzierte Vicky Leandros-Album seit vielen Jahren, und hielt sich immerhin auch 6 Wochen in den Charts. Trotzdem stieß es vielleicht so manchen traditionellen Schlagerfan ein bisschen vor den Kopf.

Ein Jahr später dann, im Jahr 2010, besann sich Vicky Leandros wieder auf ihre Stärken und veröffentlichte ein Album mit Hits aus Frankreich, aber auch Italien und Spanien in deutscher Sprache. Doch.

Danach folgte dann eine längere Pause bis ins Jahr 2015. Erst dann meldete sich Vicky Leandros wieder zurück mit neuen Songs, die zum Teil Peter Plate für sie geschrieben hatte. Und als erste Single aus dem Album »Ich weiß, dass ich nichts weiß« wurde dieser autobiografische Song veröffentlicht, »Das Leben und ich«.

0: Vicky Leandros mit einem Hit aus ihrem bislang letzten Album Ich weiß, dass ich nichts weiß aus dem Jahr 2015. Seither hat sie keine neuen Songs mehr veröffentlicht, aber dafür im Oktober 2021 unter dem Titel Ein Hoch auf das Leben, meine Küche für Familie und Freunde, ein Kochbuch. Das waren 3 Stunden Schwarz-Rot-Gold, deutsche Hits und Raritäten auf Radio Fips mit Christoph Schüli. Ich darf mich verabschieden, wünsche noch ein schönes Wochenende.
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2: Einen wunderschönen guten Abend, liebe Live Family. Herzlich willkommen im Wochenende. Herzlich willkommen im Programm von Radio Fips. Das Wochenende hat uns wieder erfasst. Und das Ganze an, ja, hat ja schon super angefangen. Mit den Clubsounds und meinem Kollegen Jürgen Schambeck. Und ich darf dann gleich weitermachen mit der Diskothek Live Radio Show, dem Live Revival auf Radio Fips. Ja, und ab 22 Uhr ist noch lange nicht Ende. Denn da haben wir ihn, unser Nachtschwärmer, der Thorsten Jodert. Also, volles Programm hier bei Radio Fips. Zum Start ins Wochenende.

the listeners and the United States. Welcome to the show. Und natürlich könnt ihr mich auch im Studio wieder erreichen. Hab dazu mehrere Möglichkeiten. Entweder ihr telefoniert mal ganz kurz unter der 0796194424, die Nummer direkt ins Studio per Telefon oder Signal oder WhatsApp. Und was für ein Wunder, ist genau dieselbe Nummer. Die 0796194424 für WhatsApp und Signal, eure Text- oder Sprachnachricht. Oder einfach eine E-Mail an studio@radiofips.de. Ansonsten bleibt mir nichts anderes übrig, als euch dann für die nächsten 2 Stunden recht viel Spaß, viel Vergnügen, gute Unterhaltung und viele, viele, many, many memories. Viele, viele Erinnerungen. Ja, wollen wir mal starten, so ein klein wenig soft, bevor wir dann richtig einsteigen. Und er startet nicht nur der Soul Train, auch der Love Train. The OJs are the Love Train.

OJs and the Love Train. Ja, und nicht nur der Love Train, vor ganz genau vier und gestern, ganz genau vor 54 Jahren, nämlich 1971, am 2. Oktober, startete in Amerika die angesagteste Fernsehshow, nämlich der Soul Train, lief die erste Sendung des Soul Trains. Und das Ganze aber erst noch regional und dann feierten sie aber später landesweit Premiere. Don Cornelius, der Moderator, ja, landete damit auch eine riesige, ja, Fangemeinde hat er da erreicht. Landesweit war dann Soul Train samstagabends immer so ein Ritual und da hieß es dann jeden Samstag Love, Peace and Soul beim Soul Train. Wie gesagt, 54 Jahre Soul Train in den Vereinigten Staaten. Ja, ganz so lang ist es bei uns noch nicht, obwohl, ja, fehlen so 10 Jahre, 45 oder so sind es bei uns auch. Bei der Discotheek Live Radio Show. Bei der Discotheek Live. So, und daran kann sich mit Sicherheit jeder noch erinnern. Superchick and the Left Freak.

Chick and the Live Freak. Und das waren doch damals noch Zeiten. Co-Wash, Live Freak oder Philadelphia International All-Stars, Let's Clean Up the Ghetto. Und waren ja wirklich Superhits, die auch noch heute, ja, ungeteilt, also Spitzenhits sind. Und das ist auch eine Nummer aus den 80ern in der US-Edition. Laid back. White Horse.

Laid Back and the Wild Horse. Als ich die Nummer zum ersten Mal gehört habe, habe ich gesagt, die Nummer wird ein Hit.

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0: ja, es gibt ja die Aufnahme ohne Michael Jackson und es gibt die Aufnahme mit Michael Jackson. Also ich finde die Aufnahme mit Michael Jackson ein klein wenig besser wie nur Rockwell. Ne? Aber ja, sowieso Michael Jackson Production und so weiter oder wie auch immer. Aber ja, es ist eine tolle Nummer gewesen, auch damals schon. So. Ach ja.
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Und ihr seid auf der Discotheque Live Radio Show, dem Live Revival auf Radio Fips. Und ich habe wieder eine Nachricht aus den Vereinigten Staaten erhalten, und zwar von unserem Hörer, vom Tyron Willis. Und der Tyron, der schreibt mir: Hey DJ, happy Friday to all from the Lone Star, Texas. Happy Friday to Tyron, and a big, big shout out and greetings goes to Texas. Okay, und ebenfalls ganz, ganz liebe Grüße nicht nur nach Texas, sondern auch nach Österreich ins Vorarlberggebiet zu Anita Kersten. Grüße an den Kollegen Jörg Adler, an die Ingeborg Hawkins, ebenfalls in die Vereinigten Staaten. Ja, Tyron, it's okay, that's what it is. Und ebenfalls ganz, ganz liebe Grüße. Gehen dann noch in die Schlossstraße nach Göppingen, ins Café Tardot, zur Hotte, ihrem Team und ihren Gästen. Habt viel Spaß heute am Tag der Deutschen Einheit. Nächste Nummer, Soul for Real. Every little thing I do it for you. Yeah.

The Sounds of Blackness, Roger Troutman, Remix, Hold On. Und ich habe wieder eine Nachricht aus den Vereinigten Staaten bekommen. Und diesmal vom Keith Reader. Und der Keith schreibt mir, hallo DJ Knut, Happy Friday. Gruß an Peter, Gudrun, Tyron, Barbara und ganz Deutschland. Ich wünsche alle ein wundervolles Wochenende. Gruß, Keith. Ja, Keith, ebenfalls ganz, ganz liebe Grüße zu dir rüber in die Staaten und vielen, vielen Dank für die Nachricht. Grüße nach Texas und auch nach Austin in Texas zum Tyron. Okay, nächste Nummer dazu zum Ende dieser Stunde, beziehungsweise ja, wenn ich jetzt schon auf die Uhr schaue. Oh, haben wir's ja gleich soweit, volle Stunde. Aber komm, den schieben wir noch rein, den schieben wir noch rein, komm. Und das ist dann Seal and Gracie.

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